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1: Ich bin Diana Kramer. Die Inflation in Deutschland hat an Tempo verloren. Sie lag im Mai bei 2,6% nach 2,9% im April. Das hat das Statistische Bundesamt anhand vorläufiger Zahlen mitgeteilt. Grund für die abgebremste Inflation könnte der Tankrabatt sein.
2: Der Iran-Krieg hat vor allem die Energiepreise in die Höhe getrieben und damit auch die Inflation im April. Nun ist die Teuerungsrate im Mai aber offenbar gedrosselt worden, ein gutes Stück, obwohl der Iran-Krieg und die Sperrung der Straße von Hormuz insbesondere weiter die Preise treiben. Es liegt nahe, dass der von der Regierung gewährte Tankrabatt von rund 17 Cent pro Liter Sprit dabei eine Rolle spielt. Allerdings läuft der Tankrabatt, wenn er nicht verlängert wird, Ende Juni aus. Und Volkswirte fürchten, dass die höheren Energiepreise erst noch nach und nach auf Lebensmittel und Dienstleistungen durchschlagen. Onni Torau, Berlin.
1: Die gescheiterte Pkw-Maut hat für den früheren Bundesverkehrsminister Andreas Scheuer ein juristisches Nachspiel. Das Landgericht Berlin hat Anklage zugelassen. Es geht um den Vorwurf der Falschaussage vor dem Mautuntersuchungsausschuss des Bundestags. Scheuer selbst weist den Vorwurf zurück. 2019 war die geplante Pkw-Maut vor dem Europäischen Gerichtshof gescheitert. Scheuer wird unter anderem vorgeworfen, Verträge abgeschlossen zu haben, bevor überhaupt Rechtssicherheit bestand. Die Mautbetreiber erhielten mehr als 240 Millionen Euro Schadenersatz. Seit einigen Tagen gibt es Spekulationen über einen möglichen Kanzlertausch. Jetzt hat sich NRW-Ministerpräsident Henrik Wüst in der Sache zu Wort gemeldet und klar widersprochen.
3: Die Spekulationen sind einfach Quatsch, so Wüst wörtlich. Er warnt vor solchen Gerüchten und Personalspekulationen, denn die Herausforderungen in Deutschland sind groß, nur darum geht es jetzt, sagte Wüst. Laut einiger Medien soll es innerhalb der Union zuletzt Gerüchte gegeben haben, wonach Kanzler Merz wegen der schwierigen Lage der schwarz-roten Koalition durch einen anderen Politiker ersetzt werden könnte. Dabei soll der Name des NRW-Ministerpräsidenten Wüst gefallen sein. Auch aus dem Umfeld des Kanzlers selbst werden die Gerüchte vehement zurückgewiesen. David Riemer, Berlin.
1: Beim Deutschen Filmpreis hat das Drama In die Sonne schauen von Mascha Schilinski gleich 10 Auszeichnungen gewonnen, darunter die Goldene Lola für den besten Spielfilm, die beste Regie und das beste Drehbuch. Der Film erzählt von mehreren Frauen, die in unterschiedlichen Zeitebenen auf einem Bau

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1: Ich bin Diana Kramer. Ex-Bundesverkehrsminister Andreas Scheuer fällt die Pkw-Maut 7 Jahre nach ihrem Scheitern erneut auf die Füße. Er soll vor dem Landgericht Berlin angeklagt werden. Der Vorwurf, eine Falschaussage Scheuers vor dem Mautuntersuchungsausschuss des Bundestags.
2: Die Pkw-Maut galt als großer Wurf, wurde am Ende aber vom Europäischen Gerichtshof kassiert. Der sah eine Diskriminierung ausländischer Fahrer. Die Regierung musste die Verträge kündigen und den künftigen Betreibern mehr als 240 Millionen Euro Schadenersatz zahlen. Im späteren Untersuchungsausschuss kam dann die Frage auf, ob die Betreiber angeboten hätten, mit der Unterschrift unter die Mautverträge bis zur EuGH-Entscheidung zu warten. An so ein Angebot hätten sich Scheuer und ein Ex-Staatssekretär aber nicht erinnern können. Die Anklage wirft ihnen nun bewusste Falschaussagen vor. Katrin Müller, Nachrichtenredaktion.
1: Eine Unwetterfront mit teils heftigen Gewittern, Starkregen und Hagel ist am Abend über den Westen Deutschlands gezogen. Die Feuerwehren in NRW meldeten hunderte Einsätze wegen überfluteter Keller und umgestürzter Bäume. Auch Feste und Open-Air-Konzerte etwa in Münster mussten abgebrochen werden. Betroffen war auch der Bahnverkehr. Mehrere Fernzüge mussten in Bahnhöfen ausharren, weil Gleise blockiert waren. US-Präsident Donald Trump hat eine endgültige Entscheidung zu den Verhandlungen mit dem Iran angekündigt. Seit Tagen wird intensiv über ein Rahmenabkommen verhandelt. Eine Einigung soll laut Trump kurz bevorstehen. Teheran spricht hingegen davon, dass wichtige Fragen noch ungeklärt seien. Übers Wochenende zum Gardasee oder nach Südtirol. Heute ist das spontan keine gute Entscheidung. Der Brenner ist wegen einer Demonstration gegen die Verkehrsflut stundenlang komplett gesperrt, ausgerechnet auch in den Pfingstferien für Bayern, Baden-Württemberg und Sachsen-Anhalt. Initiiert hat den Protest der Bürgermeister der Gemeinde Gries am Brenner, Karl Mühlsteiger. Er sagte bei NTV zu den Gründen:
3: Also wir haben mittlerweile das traurige Bild, dass es starke Erkrankungen innerhalb der Region gibt. Das kann so nicht mehr weitergehen. Deswegen haben wir uns dann entschieden, diese Kundgebung abzuhalten, um ein Zeichen zu setzen, dass es mit dem stetig steigenden und belastenden Transitverkehr nicht mehr weitergehen kann und nicht mehr weitergehen darf.
1: Ab 11 Uhr heute ist die Brenner Autobahn wegen der Demo für 8 Stunden dicht, ebenso die Nebenstrecken.

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1: Ich bin Diana Kramer. Die FDP steckt in einer tiefen Krise. Bei der letzten Bundestagswahl 2025 flog die Partei aus dem Bundestag und sitzt inzwischen auch nur noch in 6 von 16 Landesparlamenten. Mit einem neuen Vorsitzenden soll es nun wieder aufwärts gehen. Beim Parteitag in Berlin soll heute der bisherige Vize Wolfgang Kubicki zum neuen Vorsitzenden gewählt werden.
2: Die FDP setzt jetzt auf Erfahrung und Einigkeit, denn einen Gegenkandidaten hat der 74-jährige Kubicki nicht. Sowohl noch Parteichef Dürr als auch der FDP-Vorsitzende in NRW Höhne wollten keine Kampfkandidatur gegen den erfahrenen Politprofi. Zwar scheint die FDP in Umfragen schon ein bisschen von Kubickis Bekanntheit zu profitieren, trotzdem 66% glauben in einer Forsa-Umfrage nicht daran, dass er die Liberalen zurück in den Bundestag führt. Thomas Thonfeld, Berlin.
1: Nach dem Regierungswechsel in Ungarn will die EU-Kommission bis zu 16,4 Milliarden Euro an eingefrorenen EU-Mitteln aus der Orbán-Zeit freigeben. EU-Kommissionspräsidentin Ursula von der Leyen sagte in Brüssel, der Großteil des Geldes soll fließen, wenn beschlossene Reformen umgesetzt sind. Sie lobte die neue Regierung von Ministerpräsident Peter Modiow für ihr schnelles und entschlossenes Vorgehen gegen Korruption und zur Wiederherstellung der Rechtsstaatlichkeit. Zum Fußball. Der FC Arsenal will sich zum ersten Mal den Titel in der Champions League holen. Im Finale der Königsklasse treffen die Londoner heute Abend in Budapest auf Paris Saint-Germain.
3: Nur einmal standen die Londoner im Finale. Vor genau 20 Jahren verloren sie gegen den FC Barcelona. Arsenal-Profi Kai Havertz weiß, wie es sich anfühlt, die Champions League zu gewinnen. 2021 schoss er im Finale das Siegtor für den FC Chelsea. Gegen den formstarken Titelverteidiger Paris Saint-Germain, der den FC Bayern ausgeschaltet hat, ist Arsenal allerdings nicht in der Favoritenrolle. Philipp Detlefs, London.
1: Anstoß in Budapest ist heute um 18 Uhr. Und noch zum Tennis. Alexander Zverev steht im Achtelfinale der French Open. Der 29-jährige Hamburger gewann sein Drittrundenmatch gegen den Franzosen Quentin Alice in 4 Sätzen. Zverev steht zum 9. Mal in Serie in der Runde der besten 16 und ist der heißeste Anwärter auf den Titel in diesem Jahr, nachdem auch Grand Slam-Rekordchampion Novak Djokovic ausgeschieden war.

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1: Ich bin Diana Kramer. Die FDP steckt in einer tiefen Krise. Bei der letzten Bundestagswahl 2025 flog die Partei aus dem Bundestag und sitzt inzwischen auch nur noch in 6 von 16 Landesparlamenten. Mit einem neuen Vorsitzenden soll es nun wieder aufwärts gehen. Beim Parteitag in Berlin soll heute der bisherige Vize Wolfgang Kubicki zum neuen Vorsitzenden gewählt werden.
2: Die FDP setzt jetzt auf Erfahrung und Einigkeit, denn einen Gegenkandidaten hat der 74-jährige Kubicki nicht. Sowohl noch Parteichef Dürr als auch der FDP-Vorsitzende in NRW Höhne wollten keine Kampfkandidatur gegen den erfahrenen Politprofi. Zwar scheint die FDP in Umfragen schon ein bisschen von Kubickis Bekanntheit zu profitieren, trotzdem 66% glauben in einer Forsa-Umfrage nicht daran, dass er die Liberalen zurück in den Bundestag führt. Thomas Thonfeld, Berlin.
1: Nach dem Regierungswechsel in Ungarn will die EU-Kommission bis zu 16,4 Milliarden Euro an eingefrorenen EU-Mitteln aus der Orbán-Zeit freigeben. EU-Kommissionspräsidentin Ursula von der Leyen sagte in Brüssel, der Großteil des Geldes soll fließen, wenn beschlossene Reformen umgesetzt sind. Sie lobte die neue Regierung von Ministerpräsident Peter Modjo für ihr schnelles und entschlossenes Vorgehen gegen Korruption und zur Wiederherstellung der Rechtsstaatlichkeit. Zum Fußball. Der FC Arsenal will sich zum ersten Mal den Titel in der Champions League holen. Im Finale der Königsklasse treffen die Londoner heute Abend in Budapest auf Paris Saint-Germain.
3: Nur einmal standen die Londoner im Finale. Vor genau 20 Jahren verloren sie gegen den FC Barcelona. Arsenal-Profi Kai Havertz weiß, wie es sich anfühlt, die Champions League zu gewinnen. 2021 schoss er im Finale das Siegtor für den FC Chelsea. Gegen den formstarken Titelverteidiger Paris Saint-Germain, der den FC Bayern ausgeschaltet hat, ist Arsenal allerdings nicht in der Favoritenrolle. Philipp Detlefs, London.
1: Anstoß in Budapest ist heute um 18 Uhr. Und noch zum Tennis. Alexander Zverev steht im Achtelfinale der French Open. Der 29-jährige Hamburger gewann sein Drittrundenmatch gegen den Franzosen Quentin Alice in 4 Sätzen. Zverev steht zum 9. Mal in Serie in der Runde der besten 16 und ist der heißeste Anwärter auf den Titel in diesem Jahr, nachdem auch Grand Slam-Rekordchampion Novak Djokovic ausgeschieden war.

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1: Ich bin Diana Kramer. Die FDP steckt in einer tiefen Krise. Bei der letzten Bundestagswahl 2025 flog die Partei aus dem Bundestag und sitzt inzwischen auch nur noch in 6 von 16 Landesparlamenten. Mit einem neuen Vorsitzenden soll es nun wieder aufwärts gehen. Beim Parteitag in Berlin soll heute der bisherige Vize Wolfgang Kubicki zum neuen Vorsitzenden gewählt werden.
2: Die FDP setzt jetzt auf Erfahrung und Einigkeit, denn einen Gegenkandidaten hat der 74-jährige Kubicki nicht. Sowohl noch Parteichef Dürr als auch der FDP-Vorsitzende in NRW Höhne wollten keine Kampfkandidatur gegen den erfahrenen Politprofi. Zwar scheint die FDP in Umfragen schon ein bisschen von Kubickis Bekanntheit zu profitieren, trotzdem 66% glauben in einer Forsa-Umfrage nicht daran, dass er die Liberalen zurück in den Bundestag führt. Thomas Thonfeld, Berlin.
1: Nach dem Regierungswechsel in Ungarn will die EU-Kommission bis zu 16,4 Milliarden Euro an eingefrorenen EU-Mitteln aus der Orbán-Zeit freigeben. EU-Kommissionspräsidentin Ursula von der Leyen sagte in Brüssel, der Großteil des Geldes soll fließen, wenn beschlossene Reformen umgesetzt sind. Sie lobte die neue Regierung von Ministerpräsident Peter Modiow für ihr schnelles und entschlossenes Vorgehen gegen Korruption und zur Wiederherstellung der Rechtsstaatlichkeit. Zum Fußball. Der FC Arsenal will sich zum ersten Mal den Titel in der Champions League holen. Im Finale der Königsklasse treffen die Londoner heute Abend in Budapest auf Paris Saint-Germain.
3: Nur einmal standen die Londoner im Finale. Vor genau 20 Jahren verloren sie gegen den FC Barcelona. Arsenal-Profi Kai Havertz weiß, wie es sich anfühlt, die Champions League zu gewinnen. 2021 schoss er im Finale das Siegtor für den FC Chelsea. Gegen den formstarken Titelverteidiger Paris Saint-Germain, der den FC Bayern ausgeschaltet hat, ist Arsenal allerdings nicht in der Favoritenrolle. Philipp Detlefs, London.
1: Anstoß in Budapest ist heute um 18 Uhr. Und noch zum Tennis. Alexander Zverev steht im Achtelfinale der French Open. Der 29-jährige Hamburger gewann sein Drittrundenmatch gegen den Franzosen Quentin Alice in 4 Sätzen. Zverev steht zum 9. Mal in Serie in der Runde der besten 16 und ist der heißeste Anwärter auf den Titel in diesem Jahr, nachdem auch Grand Slam-Rekordchampion Novak Djokovic ausgeschieden war.
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1: Ich bin Uli Reitinger. US-Präsident Trump hat angekündigt, dass das Abkommen mit dem Iran zum Ende des Krieges kurz vor dem Abschluss steht. Bei einer Lagebesprechung im Weißen Haus gab es laut US-Medien jetzt aber noch keinen Durchbruch.
2: Die endgültige Entscheidung hätte heute fallen sollen, so hat Trump es selbst angekündigt. Gebannt hat man hier in Washington darauf gewartet, doch vom Präsidenten gab es dazu nichts mehr. Die Hängepartie um ein Ende des Krieges, sie geht also weiter, das schadet Trump selbst am meisten, denn er hatte ein schnelles Kriegsende versprochen und steht jetzt mit leeren Händen da. Die meisten Amerikaner sind vom Krieg im Iran nicht überzeugt und je länger er sich zieht, desto tiefer sinken Trumps Beliebtheitswerte in den Keller. Aus Washington, Jan-Christoph Reibert.
1: Eine Unwetterfront mit Gewittern und kräftigem Regen ist am Abend und in der Nacht über Teile Nordrhein-Westfalens gezogen. Vielerorts stürzten Bäume um, Keller liefen voll und Straßen wurden überflutet. Auch der Bahnverkehr war betroffen.
3: Weil umgestürzte Bäume und Äste auf Gleisen oder Oberleitungen lagen, mussten einige Bahnstrecken zeitweise gesperrt werden. Mehrere ICE- und Regionalzüge mussten in Bahnhöfen warten, bis die Strecken wieder geräumt waren. In den Einsatzzentralen gingen im Sekundentakt Notrufe ein. Von der Feuerwehr in Münster hieß es am Abend, wir haben Vollalarm. Ein Open-Air-Konzert musste abgebrochen werden und aus einem Nebenfluss der Ems wurden zwei Ruderer gerettet. Sie hatten sich mit letzter Kraft an einen Baum in Ufernähe geklammert. Diana Kramer, Nachrichtenredaktion.
1: Nach einer Serie von Wahlniederlagen vollzieht die FDP einen personellen Neuanfang. Ein Bundesparteitag in Berlin wählt an diesem Wochenende die komplette Führung neu. Einziger Bewerber um den FDP-Vorsitz ist Wolfgang Kubicki. Bei der letzten Bundestagswahl flog die Partei aus dem Bundestag und sitzt inzwischen auch nur noch in 6 der 16 Landtagsparlamente. Mit Kubicki an der Spitze soll es nun wieder aufwärts gehen. Der Brennerpass wird heute wegen einer Demonstration für den Verkehr gesperrt. Das gilt für die Brenner Autobahn und alle Nebenstrecken. Um ein Verkehrschaos auf der vielbefahrenen Alpenstrecke zu verhindern, haben Behörden dazu aufgerufen, das österreichische Bundesland Tirol großräumig zu umfahren. Auf der österreichischen Seite des Brennerpasses ist von 11 bis 19 Uhr für Autos und Motorräder kein Durchkommen. Auf italienischer Seite gilt die Sperre von 10.30 Uhr bis 20 Uhr.
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1: Ich bin Uli Reitinger. Rund um den Brennerpass sind heute alle auf Ausnahmezustand eingestellt. Für eine Demonstration wird die wichtige Nord-Süd-Strecke komplett gesperrt. Reisende und Anwohner müssen auf andere Strecken ausweichen.
2: Die Ungewissheit ist weiterhin groß, welche Konsequenzen die mehrstündige Blockade des Brenners haben wird. Verkehrsverbände warnen vor einem Verkehrskollaps. Die Polizei erklärt jegliche Prognosen für unseriös. Normalerweise passieren jedenfalls Zehntausende Autos tagsüber den Alpenpass. Ausweichstrecken scheinen für Reisende unattraktiv, denn auch die dürften überlastet sein. Polizei und Hilfsorganisationen haben sich auf einen möglichen Großeinsatz vorbereitet. Aus Matrei, Matthias.
1: Eine Lagebesprechung zum Irankrieg im Weißen Haus ist laut Medien ohne eine Entscheidung von Präsident Trump zu Ende gegangen. Er habe das Treffen nach 2 Stunden verlassen, berichtet unter anderem die New York Times unter Berufung auf einen US-Beamten. Trump hatte zuvor eine endgültige Entscheidung zu den Verhandlungen mit dem Iran angekündigt. Seit Tagen wird intensiv über ein Abkommen für ein Ende des Irankriegs verhandelt. Die FDP steckt in einer tiefen Krise. Bei der Bundestagswahl flog sie aus dem Parlament und die Liberalen sitzen auch nur noch in 6 der 16 Landesparlamenten. Mit einem neuen Vorsitzenden soll es nun wieder aufwärts gehen. Beim Parteitag in Berlin soll heute der bisherige Vize Wolfgang Kubicki zum neuen Vorsitzenden gewählt werden.
3: Einen Gegenkandidaten hat der 74-jährige bisherige Vize Wolfgang Kubicki nicht. Sowohl noch Parteichef Dürr als auch der FDP-Vorsitzende in NRW Höhne wollten keine Kampfkandidatur gegen den erfahrenen Politprofi und ehemaligen Bundestagsvizepräsidenten. Zwar scheint die FDP in Umfragen schon ein bisschen von Kubickis Bekanntheit zu profitieren, trotzdem 66% glauben in einer Forsa-Umfrage nicht daran, dass er die Liberalen zurück in den Bundestag führt. Aus Berlin, Thomas Tonfeld.
1: Ein Unwetterfront mit Gewittern und kräftigem Regen ist über Teile Nordrhein-Westfalens gezogen. Keller liefen voll, Straßen wurden überflutet, Fernzüge mussten in Bahnhöfen warten und in Münster wurden 2 Ruderer aus der Werse gerettet. Mehrere Städte berichten von zahlreichen Feuerwehreinsätzen. Wegen der Unwetter kam es nach Angaben der Deutschen Bahn auf verschiedenen Strecken in NRW zu Beeinträchtigungen und Sperrungen. Auch der Fernverkehr war betroffen.
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1: Und wir freuen uns schon auf viele schöne Sommerabende. Und Antenne Wiesbaden-Hörer Frank genießt den am liebsten im Schoppenhof. Hier bei uns in Wiesbaden, hat er uns geschrieben. Komm, Antenne Wiesbaden-Reporterin Jill Veits, du hast schon deinen ersten Shoppen bestellt, oder?
2: Das war mir jetzt noch ein bisschen zu früh, aber ich kann mir das schon hier sehr gut vorstellen. Hier im Schoppenhof wird echte hessische Gemütlichkeit gelebt. Die urige Apfelweinwirtschaft liegt mitten im Westend am Sedernplatz und gehört für viele längst zu den Lieblingsorten der Stadt. Seit 2017 wird dort in den ehemaligen Räumen vom Weißenburger Hof gekocht, geschobbet und gemütlich zusammengesessen. Auf den Tisch kommt bodenständige hessische Küche. Also genau das, worauf man manchmal einfach richtig Lust hat. Ein Handkäse mit Musik, Frankfurter grüne Soße mit Kartoffeln und Ei oder ein ordentliches Schnitzel. Dazu passt natürlich ein guter Appleboy. Besonders beliebt ist der hausgemachte Speierling, mild und fruchtig im Geschmack. Wer es etwas kräftiger mag, greift zum naturtrüben Hausshoppen. Den trägt zum Beispiel Antenne Wiesbaden-Hörer Frank am liebsten. Und gerade jetzt, wenn der Sommer anfängt, sitzt man hier wunderbar entspannt draußen, mitten im Westend, mit dieser Mischung aus urig, locker und typisch Wiesbaden. Also in diesem Sinne, Prost!
1: Prost! Ja, und wer dort sitzt und hat schon ein paar Schoppe getrunken, dem kommt unweigerlich wahrscheinlich Gerd Knebel vom Badesalztheater damals in den Sinn, der dann gesagt hat, hier erst kommt der Äpple in der Bimbel, dann ins Krypto und dann in der Herbert. So war das damals, genau. Und wie sieht's mit euch aus? Wo trinkt ihr euer Lieblingsgetränk am liebsten? Wo fühlt ihr euch hier bei uns in Wiesbaden richtig wohl? Wo ist euer Hotspot? Sagt's uns. Einfach anrufen oder eine WhatsApp schreiben an 0611 952 69 869.
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1: Sommerfeeling pur gibt es am Samstag am Jagdschloss Platte. Beim Familienfest Sommer im Schloss erwarten euch Foodtrucks, Live-DJ, Kreativworkshops, Kinderschminken, Hüpfburg und viele Mitmachaktionen für Groß und Klein. Dazu gibt es entspannte Atmosphäre in historischer Kulisse und jede Menge Genussmomente unter freiem Himmel. Also Familie und Freunde schnappen und Sommerstimmung genießen. Samstag beim Sommer im Schloss am Jagdschloss Platte von 12 bis 18 Uhr. Wer Lust auf Musik unter freiem Himmel hat, sollte am Samstag zur Burg Sonnenberg schauen. Dort steigt das Open-Air-Sinfoniekonzert Very British. In einzigartiger Atmosphäre erwartet euch klassische Musik mit britischem Flair, mitten im Burggarten und mit besonderem Sommerabendambiente. Ein perfekter Tipp für alle, die Kultur und Open-Air lieben. Start ist um 17 Uhr und Tickets gibt's ab 32 Euro. Was haben Sie damals gemacht? 1968 gelacht, geweint, getanzt, gesungen. Drei Alt-68er treffen sich heute im Galli-Theater wieder und erinnern sich an ihre verrückte Zeit 1968. Mit ihren Gesangskünsten kämpfen Eddie und Rollin um die Gunst von Susi, die durch ihren stetigen Sinneswandel immer wieder frischen Wind in den alten Probekeller bringt, während die übermächtige Mutter Kochlöffel schwingend zum Lernen drängt. Die 68er Spätlese ist eine Hommage an die wilde Zeit, prall gefüllt mit live gesungenen Ohrwürmern von Freiheit, Gerechtigkeit und Liebe. Heute im Galli-Theater um 20 Uhr. Karten gibt's für 21 Euro. Egal, was ihr macht, Antenne Wiesbaden wünscht euch viel Spaß dabei.
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1: Ich bin Uli Reitinger. Für viele Auto-, LKW- und Motorradfahrer könnte es heute ein richtig anstrengender Tag werden, denn der Brennerpass wird wegen einer Demonstration für den Verkehr gesperrt. Das gilt für die Brenner Autobahn und für die Nebenstrecken. Um ein Verkehrschaos auf der vielbefahrenen Alpenstraße zu verhindern, haben Behörden dazu aufgerufen, das österreichische Bundesland Tirol großräumig zu umfahren. Die Sperrung beginnt um 10.30 Uhr auf italienischer und um 11 Uhr auf österreichischer Seite. Steht das Abkommen zwischen den USA und dem Iran zum Ende des Krieges wirklich kurz vor dem Abschluss? US-Präsident Trump hatte eine zeitnahe Entscheidung angekündigt. Bei der Lagebesprechung im Weißen Haus gab es nach US-Medienberichten aber keinen Durchbruch.
2: Die endgültige Entscheidung hätte heute fallen sollen, so hat Trump es selbst angekündigt. Gebannt hat man hier in Washington darauf gewartet, doch vom Präsidenten gab es dazu nichts mehr. Die Hängepartie um ein Ende des Krieges, sie geht also weiter. Das schadet Trump selbst am meisten, denn er hatte ein schnelles Kriegsende versprochen und steht jetzt mit leeren Händen da. Die meisten Amerikaner sind vom Krieg im Iran nicht überzeugt. Und je länger er sich zieht, desto tiefer sinken Trumps Beliebtheitswerte in den Keller. Aus Washington, Jan-Christoph Freibold.
1: Der vor der dänischen Insel Anholt liegende Kadaver des verendeten Buckelwals soll heute oder spätestens morgen an Land gezogen werden. Die Untersuchung des Kadavers soll kommende Woche folgen. Seit mehr als 2 Wochen treibt der Kadaver vor der Urlaubsinsel im flachen Wasser. Die Dänen hatten versucht, den von Fäulnisgasen aufgeblähten Wal in tieferes Gewässer zu ziehen, um ihn dann in einen Hafen zu bringen. Der Versuch scheiterte, nun soll das Tier direkt am Strand obduziert werden. Und noch zum Fußball. Es ist das wichtigste Spiel des Jahres auf Vereinsebene in Europa. Im Champions-League-Finale stehen sich heute Abend in Budapest Paris Saint-Germain und der FC Arsenal aus London gegenüber.
3: Der englische Fußballmeister trifft auf den französischen. Nach dem ersten Premier League-Titel seit über 20 Jahren will der FC Arsenal nun zum ersten Mal den Europapokal gewinnen. Nur einmal standen die Londoner im Finale. Vor genau 20 Jahren verloren sie gegen den FC Barcelona. Arsenal-Profi Kai Havertz weiß, wie es sich anfühlt, die Champions League zu gewinnen. 2021 schoss er im Finale das Siegtor für den FC Chelsea. Aus London, Philipp Detlefs.
1: Anstoß in Budapest ist bereits um 18 Uhr.
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0: Und wenn sich die Wilhelmstraße wieder in eine lebendige Bühne voller Musik, Begegnungen und Genuss verwandelt, ist es soweit. Das Theatrium lädt Wiesbaden zum Feiern ein. Zwischen historischen Fassaden, sommerlicher Atmosphäre, kulinarischen Highlights und mitreißender Live-Musik zeigt sich die Stadt von ihrer schönsten Seite. Zum 47. Theatrium haben wir Bürgermeisterin Christiane Hinninger gefragt, auf welche Highlights sich die Gäste in diesem Jahr besonders freuen können.
1: Ganz viel angeboten. Wir haben 240 Stände insgesamt, davon sind 75 Stände Kunsthandwerkerstände, aber 165 Stände eben Gastronomie und Fahrgeschäfte. Und wir werden auf 5 Bühnen sozusagen Musik und Unterhaltung anbieten. Zudem das Togo Kinderland, also ist für die ganze Familie, da gibt es Angebote im Kurpark. Neu haben wir auch die Arena of Skills, das ist etwas von der DFL und der Stiftung Sporthilfe vor dem Nassauer Hof. Da geht es darum, dass man verschiedene Sportarten ausprobieren kann als behinderter oder auch nicht behinderter Mensch. Man bekommt dort auch Beratung. Wir haben natürlich das Riesenrad auf dem Kurhausvorplatz und das Kettenkarussell am Warmen Damm.
0: Die Besucherinnen und Besucher dürfen sich auf rund 240 Stände, 5 Bühnen sowie ein vielfältiges gastronomisches und sportliches Angebot freuen. Und gibt's auch was für die Kids?
1: Bei der Arena of Skills machen wir unter dem Motto Check deine Skills, können Kinder und Jugendliche verschiedene Sportarten für Menschen mit und ohne Behinderung ausprobieren, zum Beispiel Bouldern oder Blindenfußball oder auch Parkourlaufen oder Rollstuhltischtennis. Und auch da erhalten dann Eltern vor Ort Informationen zu Sportvereinen. Das ist einfach ein neues Angebot, das wir machen.
0: Und für alle, die sich schon mal durchplanen wollen für das Theatrium, wie viele Tage wird es denn stattfinden?
1: Das Theatrium findet von Freitag, den 12. Juni bis Sonntag, den 14. Juni statt. Die Öffnungszeiten sind am Freitag 14 bis 2 Uhr, am nächsten Morgen Samstag 12 bis 2 Uhr und Sonntag von 12 bis 21 Uhr.
0: Perfekt, es gibt ein Feierwochenende. Also nochmal zusammengefasst, die Eröffnung findet am Freitag, den 12. Juni um 18 Uhr statt. Danach könnt ihr euch das ganze Wochenende auf viele Attraktionen, Fräsmeile und noch vieles mehr freuen. Beim 47. Theatrium hier bei uns in Wiesbaden.
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1: Dieses Mal habe ich einen echten Nummer 1 Hit für euch aus den 90ern. Roxette und Joyride. Per Gessle und Marie Fredriksson von Roxette landeten damit einen Nummer 1 Charterfolg unter anderem bei uns in Deutschland, Schweden und sogar in den USA. Die Idee zu Joyride hatte übrigens Per und die beruht auf einer wahren Begebenheit. Eines Abends nämlich kam er spät nach Hause und fand auf seinem Piano liegend die Notiz seiner Freundin auf einem Zettel vor. Vom Schwedischen übersetzt ins Deutsche stand darauf: Hallo du Depp, ich liebe dich. Und so verrückt wie es klingt, tatsächlich wurde dieser Abend zur Geburtsstunde dieses Megasellers. Die Textzeile fand Per nämlich so stark, dass er sie gleich ins Englische übersetzte: Hello, you fool, I love you. Und jetzt habt ihr es vielleicht erkannt, das ist auch die erste Textzeile im Song Joyride. Hello.

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1: Ich bin Uli Reitinger. Rund um den Brenner steigt die Anspannung. Für eine Demonstration wird die wichtige Nord-Süd-Strecke am Mittag komplett gesperrt. Reisende und Anwohner müssen auf andere Strecken ausweichen.
2: Die Ungewissheit ist weiterhin groß, welche Konsequenzen die mehrstündige Blockade des Brenners haben wird. Verkehrsverbände warnen vor einem Verkehrskollaps. Die Polizei erklärt jegliche Prognosen für unseriös. Normalerweise passieren jedenfalls Zehntausende Autos tagsüber den Alpenpass. Ausweichstrecken scheinen für Reisende unattraktiv, denn auch die dürften überlastet sein. Polizei und Hilfsorganisationen haben sich auf einen möglichen Großeinsatz vorbereitet. Aus Matrei, Matthias Röder.
1: Nach einer Serie von Wahlniederlagen vollzieht die FDP einen personellen Neuanfang. Ein Bundesparteitag in Berlin wählt an diesem Wochenende die komplette Führung neu. Einziger Bewerber für den FDP-Vorsitz ist der stellvertretende Parteichef Wolfgang Kubicki. Bei der letzten Bundestagswahl flog die Partei aus dem Bundestag und sitzt inzwischen auch nur noch in 6 der 16 Landesparlamente. Mit Kubicki an der Spitze soll es nun wieder aufwärts gehen. Regionale Erdbeeren können derzeit in Deutschland laut Experten verhältnismäßig günstig gekauft werden. Vergangene Woche lag der durchschnittliche Preis für ein Kilo deutsche Erdbeeren bei 6,15 Euro, heißt es von der Agrarmarktinformationsgesellschaft. Damit seien mutmaßlich die Tiefstpreise der Saison erreicht.
3: Üblicherweise fallen die Erdbeerpreise ab dem Start der Saison langsam bis zu einem Tiefpunkt, der scheint ungefähr jetzt zu sein. Der Grund ist das große Angebot, denn inzwischen wird in allen Anbauregionen fleißig geerntet. Da landen viele regionale Erdbeeren in den Schalen, auf Märkten, beim Hofverkauf oder im Supermarkt. Vergleicht man die Tiefspreise jetzt allerdings mit letztem Jahr, liegen sie rund 25 Cent höher. Günstiger wird's meist im Supermarkt und auch direkt vom Obstbauern kann es immer mal besonders günstige Angebote geben, zum Beispiel abends. Ronny Tochau, Nachrichtenredaktion.
1: Und noch zum Fußball. Der FC Arsenal mit dem deutschen Fußballnationalspieler Kai Havertz ist nur noch einen Schritt vom größten Erfolg der Vereinsgeschichte entfernt. Im Champions-League-Finale trifft Arsenal am Abend in Budapest auf Titelverteidiger Paris Saint-Germain. Sollten die Londoner gewinnen, wäre es ihr erster Champions-League-Sieg der Vereinsgeschichte. Anstoß ist schon um 18 Uhr.
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0: ab Montag ist es wieder soweit. Wir freuen uns, denn der Sommermarkt macht den Mauritiusplatz zu einem richtig schönen Sommertreffpunkt hier bei uns in der City. Luis Tillmann vom Sommermarkt-Team hat uns heute schon mal Lust drauf gemacht.
1: Also der Wiesbadener Sommermarkt verwandelt eigentlich den Mauritiusplatz immer zu einer grünen Oase mitten in Wiesbaden. Und wir haben wirklich dort ganz viele verschiedene Marktstände unter einer großen Pergola. Also auch wenn es mal einen leichten Sommerregenschauer gibt, ist man da eigentlich ganz gut geschützt mit verschiedenen hessischen Spezialitäten und auch Drinks. Und abgerundet wird eigentlich der Sommermarkt mit einem tollen Live- und Kulturprogramm, was wir dort immer Donnerstag, Freitag und Samstag bei uns dann auch anbieten.
0: Also auch da können wir uns drauf freuen und auch sonst gibt es eine richtig schöne Atmosphäre für den Afterwork-Drink, den Durstlöcher zwischendurch oder zum Freundetreffen.
1: Auf dem Mauritiusplatz sind ja auch wunderschöne Brunnen und wir versuchen auch um die Brunnen drumherum beziehungsweise generell diesen ganzen Mauritiusplatz in eine grüne Oase zu verwandeln. Also alle, die wirklich keinen Garten haben in der Stadt oder nur einen kleinen Balkon und sich vielleicht auch nicht mal nur mit zwei Freunden treffen wollen, sondern mit mehreren Leuten, ist der Sommermarkt einfach die perfekte Gelegenheit. Vor allen Dingen auch dadurch, dass wir die Lounges oder auch die Tische, die dort stehen oder die Bestuhlung so variabel ist, auch von der Personenzahl, kann man dort sowohl mit einer kleineren Gruppe als auch zu zweit oder mit einer größeren Gruppe wirklich einen tollen Tag oder Abend verbringen.
0: Das klingt wunderbar und jetzt haben wir auch schon gehört, auf dem Sommermarkt gibt es auch zum Wochenende immer wieder coole Events mit Live-Musik und so weiter. Also ist der Wiesbadener Sommermarkt jetzt eine Location, wo man zufällig beim Shoppen hängen bleibt oder geht man gezielt dahin und verabredet sich dort mit seinen Freunden?
1: Ich würde sagen beides. Also der Einzelhandel in Wiesbaden oder generell in den Städten geht ja immer mehr zurück, weil in den Städten immer weniger geboten wird und der Sommermarkt ist so ein Anlaufpunkt, wo man sagt, den besucht man Donnerstag, Freitag oder Samstagabend generell gerne, einfach weil dort tolles Programm ist bei uns. Aber auch natürlich einfach, wenn man in der Stadt am Schlendern ist, mal kurz was essen möchte, vielleicht sich kurz hinsetzen möchte. Dadurch, dass es auch mit Pflanzen und dieser Pergola viel Holz, sehr natürlich alles gemacht ist und so, ist es auch einfach ein schöner Ort zum Verweilen. Also sowohl ein Anlass, bei dem man sich gerne irgendwie verabredet oder schon in seinen Terminkalender plant, als auch für die spontanen Besucher.
0: Ja, genau. Es gibt einen Grund, warum wir uns an einem Freitag tatsächlich schon auf den Montag freuen können. Und das ist ganz klar unser Wiesbadener Sommermarkt. Ab Montag geht's los auf dem Mauritiusplatz. Bis Ende August ganz viel Sommerstimmung, kühle Getränke und in den Sommerferien sogar kostenlose Ferienangebote für Kids, haben wir uns sagen lassen. Also richtig was zum Vorfreuen.

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2: Ein Gute, meine liebe Kim.
3: Ein Gute, liebe Andi.
2: Schön, dass du bei mir bist. Wir widmen uns natürlich wieder einem wunderbaren Thema. Jetzt musst du mich mal aufklären, worum geht's denn, wenn man von gefangenen Grundstücken spricht? Was ist denn das?
3: Ja, hört sich erstmal fancy an.
2: Ja. Ja.
3: Also ein gefangenes Grundstück ist ein Grundstück, das keine direkte Verbindung zu einer öffentlichen Straße hat, sodass der Eigentümer darauf angewiesen ist, über ein Nachbargrundstück zu laufen oder zu fahren dieses dementsprechend zu nutzen. Und da kommt das Notwegerecht ins Spiel.
2: Das heißt, was regelt es dann ganz genau?
3: Das Notwegerecht ist im bürgerlichen Gesetzbuch verankert und erlaubt dem Eigentümer eines verbindungslosen Grundstücks, ein Nachbargrundstück zu benutzen, wenn es keine andere zumutbare Möglichkeit der Erschließung gibt.
2: Mhm.
3: Und Ziel ist es, dass das Grundstück überhaupt sinnvoll genutzt werden kann.
2: Ja, klar. Ja.
3: Und tatsächlich hat der Bundesgerichtshof hier am 14.03.25 ein recht wichtiges Urteil gefällt.
2: Jetzt erst? Ich kann mir vorstellen, dass es davor schon was gab. Aber worum ging es denn in dem konkreten Fall dann?
3: Genau, also in dem Fall ging es um die Frage, ob das Notwegerecht nur die Zufahrt umfasst oder auch das Parken auf dem eigenen Grundstück erlaubt ist, wenn man dafür über das Nachbargrundstück fahren muss. Also der Kläger oder die Klägerin wollte das Parken untersagen, obwohl die Zufahrt erlaubt war.
2: Ach so, wie bescheuert der eigentlich, ne? Ja. Wenn man das nicht macht. Wie hat denn das Gericht entschieden, das BGH?
3: Genau, also der BGH hat klargestellt, dass das Notwegerecht grundsätzlich auch das Parken einschließt.
2: Siehste, ja.
3: Ja. Genau, denn ohne diese Möglichkeit wäre das Grundstück nicht ordnungsgemäß nutzbar.
2: Mhm.
3: Und das Parken auf dem eigenen Grundstück ist also erlaubt, selbst wenn der Weg dorthin über ein fremdes Grundstück führt.
2: Jetzt haben wir diesen Fall, jetzt haben wir dieses Urteil. Mhm. Was heißt denn das generell jetzt für Eigentümer?
3: Letztendlich stärkt natürlich das Urteil die Rechte von Eigentümern mit verbindungslosen Grundstücken. Und gleichzeitig schafft es natürlich mehr Rechtssicherheit und kann einfach helfen, Nachbarschaftskonflikte zu vermeiden, weil jetzt klar geregelt ist, was erlaubt ist und was nicht.
2: Das heißt, was rätst du jetzt Eigentümern, die von so einem Fall betroffen sind?
3: Letztendlich sollte man natürlich immer frühzeitig das Gespräch mit den Nachbarn suchen, um Streitigkeiten natürlich zu vermeiden. Und wenn man offen über die Situation spricht, kann man im besten Fall natürlich eine Einigung treffen.
2: Kommunikation, ja.
3: Genau, Kommunikation. A und O. Und im Zweifel ansonsten natürlich fachkundigen Rat einholen, damit ein Experte die Lage begutachten kann. Und gerade bei einem Kauf oder Verkauf einer Immobilie sollte natürlich geprüft werden, ob ein Notwegerecht besteht und wie es ausgestaltet ist, damit einfach dieser Prozess reibungslos funktionieren kann.
2: Weil wenn ich drüber nachdenke, kann ich mir das nicht vorher irgendwie schon absichern lassen, irgendwo reinschreiben, dass es einfach drinsteht, dass ich sage, das Problem kommt erst gar nicht auf, weil da habe ich schwarz auf weiß.
3: Genau, also das gibt es tatsächlich.
2: Ja.
3: Dann spricht man von einem herrschenden und einem dienenden Grundstück.
2: Mhm.
3: Das herrschende Grundstück wäre in dem Fall das hintere Grundstück, was also das Recht hat, über das vordere Grundstück zu fahren.
2: Genau. Ja, ja.
3: Und das dienende Grundstück ist das vordere Grundstück, worüber gefahren wird. Und das kann man tatsächlich im Grundbuch eintragen lassen. Und das sollte man eigentlich auch so tun, weil dann hat man wirklich das Recht sicher und jeder weiß, worüber man spricht.
2: Ganz genau, das wäre die Empfehlung. Vielen, vielen Dank für die Tipps und für das Thema. Danke dir.
3: Genau, gerne.
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1: Ich bin Uli Reitinger. Eine Demonstration mit Blockade des Brennerpasses soll ein Zeichen gegen die Verkehrsflut im Alpenraum setzen. Deshalb wird der gesamte Brennerkorridor gleich, inklusive aller Nebenstraßen, für mindestens 8 Stunden für den Transitverkehr gesperrt.
2: Kurz vor der Sperre des wichtigen Alpenpasses läuft der Verkehr problemlos durch Tirol. Es sei sogar ruhiger als sonst, sagte ein Experte des österreichischen Verkehrsclubs ÖAMTC. Offenbar haben viele Reisende die Mahnungen ernst genommen, das österreichische Bundesland heute tagsüber weiträumig zu umfahren. Es bleibt abzuwarten, wie sich die Lage entwickelt. Möglicherweise rollt die Verkehrslawine erst, wenn die Sperre aufgehoben ist. Aus Matrei am Brenner, Matthias Röder.
1: Die FDP vollzieht nach einer Serie von Wahlniederlagen einen personellen Neuanfang. Ein Bundesparteitag in Berlin wählt an diesem Wochenende die komplette Führung neu. Einziger Bewerber für den FDP-Vorsitz ist der bislang noch stellvertretende Parteichef Wolfgang Kubicki. Wer mehr als 100.000 Euro im Jahr verdient, muss sich an der Unterbringung seiner Eltern im Pflegeheim beteiligen. Nach Ansicht des CDU-Politikers Albert Stegemann sollte diese Einkommensgrenze abgesenkt werden. Erwachsene Kinder sollen also früher zahlen, sagt der Unionsfraktionsvize der Neuen Osnabrücker Zeitung.
3: Für einen Heimplatz müssen Senioren immer mehr aus eigener Tasche zahlen. Reichen Einkommen und Vermögen nicht aus, springt das Sozialamt ein. Kinder von Pflegebedürftigen müssen sich ab einem Jahresbruttoeinkommen von mehr als 100.000 Euro beteiligen. CDU-Politiker Stegemann spricht von Willkür und will auch Menschen, die weniger verdienen, zur Kasse bitten. Zuvor hatte er schon mit der Forderung für Wirbel gesorgt, Heimbewohner sollten gegebenenfalls erst ihr Haus oder ihre Wohnung verkaufen müssen, bevor die Gemeinschaft zahlt. Katrin Müller, Nachrichtenredakteur.
1: Auf der dänischen Insel Anholt haben die Arbeiten am Kadaver des Timmy genannten Buckelwals begonnen. Im Livestream war zu sehen, wie ein Fahrzeug das Tier mit einem Seil aus dem flachen Wasser etwas weiter an Land zog. Wie weit der verwesende Wal gezogen werden soll, ist noch nicht klar. Kommende Woche soll der Kadaver dann direkt am Strand untersucht werden.
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4: Hallo ihr Lieben, wir sind wieder in ganz besonderer Mission unterwegs. Wir suchen nämlich den besten Tisch und wollen uns auch heute mal wieder so ein bisschen durchprobieren. Dieses Mal sind wir dafür mitten ins Grüne rausgefahren. Ich habe heute Platz genommen in der wunderschönen Villa im Tal. Und mit mir am Tisch sitzt Gastgeber, Küchenchef und Manager Markus Segert. Markus, erstmal Dankeschön, danke, dass wir da sein dürfen hier bei dir. Bei uns geht's immer los, ganz passend mit Essen. Du hast uns auch ein Gericht mitgebracht, was für deine Küche steht, Markus. Was dürfen wir denn probieren hier bei dir?
5: Also ich habe mir was überlegt und ich habe mir dann auch überlegt, was passt zu meinem Werdegang irgendwo auch am besten. Und das ist eine Yumcom-Suppe, eine Mango-Kura-Zitronengras-Suppe, die ich aus Amerika mitgebracht habe, wie ich in Amerika war. Und das ist eigentlich das, was ich auch sehr gerne koche. Und ich habe damals durch die Zeit in Amerika auch diesen internationalen Stil auch etwas reinbekommen in die Küche.
4: Klingt gut, habe ich persönlich aber noch nie gegessen. Kannst du uns vielleicht mal so ein bisschen erzählen, was das Besondere an dieser Suppe ist?
5: Das Besondere an dem Gericht ist, dass es sehr viele Zutaten sind, die auch teuer sind, sage ich jetzt mal. Und die Zubereitungsart, das heißt, man setzt die Suppe an, lässt es über Nacht stehen, lässt sie durchziehen, kocht sie dann nochmal auf, dann wird die aufgemixt, wird die durchpassiert und dann wird sie fein abgeschmeckt. Und der Kick ist eigentlich am Schluss der frische Limettensaft mit dem Koriander. Die Suppe soll eine Süße, eine Schärfe und eine Säure haben. Das ist das, was im Mund natürlich auch im Gaumen ansprechend ist. Und wenn das ausgewogen ist, richtig ausgewogen ist, ist die Suppe sensationell. Ist so ein Signature-Tisch, den wir auch sehr oft und dann auch jetzt wieder im Sommer nach dem Spargelsüppchen kommt meistens dann die Mango-Kura-Zitronengras-Suppe drauf.
4: Warum hast du genau diese Suppe ausgesucht für heute?
5: Ich habe das Gericht ausgewählt, weil ich es, was ich schon sehr, sehr lange koche, was ich sehr gerne auf der Karte habe, weil es international das widerspiegelt. Es ist eine Suppe, die natürlich aus Asien kommt, die du aber letztendlich überall essen kannst. Und weil sie auch eine Suppe ist, die den Gaumen, die Süße, die Schärfe und die Säure anspricht. Und wenn man das richtig ausgewogen macht, der Curry auch dann drauf, sensationell. Ja.
4: Und gibt es vielleicht irgendwie so ein Küchengeheimnis bei dieser Suppe?
5: Das Wichtigste sind eigentlich die drei Finger, mit denen man würzt. Das ist eigentlich das Wichtigste. Wichtigste, das Gefühl zu haben, wie viel mache ich rein. Es gibt natürlich eine Rezeptur, ist ganz klar. Die Rezeptur wird dann genau abgewogen, wird auch gemacht. Letztendlich ist es wirklich die drei Finger, mit denen du würzt, das Gefühl einfach zu haben, die Nuancen so rauszuwürzen und so rauszuschmecken auch, dass es dann auch perfekt passt. Ich habe zum Beispiel auch, das ist auch interessant, Geschmäcker im Mund, die so abgespeichert sind im Unterbewusstsein. Wenn ich was probiere, dann weiß ich, wo die Reise hingehen muss, dass es passt. Ja.
4: Also, das klingt doch schon mal nach einem echten Gaumenschmaus. Handwerklich 1A, sorgfältig und mit ganz viel Liebe bis ins Detail. Wir essen heute Süppchen mit Mango, Curry und Zitronengras hier in der Villa im Tal im Wiesbadener Adamstal. Hier steht er nämlich heute, unser bester Tisch, und natürlich bleiben wir noch ein bisschen sitzen, heute in der Villa im Tal bei Küchenchef Markus Segert.
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1: Herzlich willkommen zurück. So, die Suppe, die ist ausgelöffelt. Wir haben wieder Platz genommen am besten Tisch heute in der Villa im Tal. Bei mir ist Küchenchef und Manager Markus Segert. Eine ganz feine Suppe mit Mango, Curry und Zitronengras hat er uns serviert. Wirklich sehr, sehr lecker. Mein Teller ist komplett leer. Markus, lass uns doch nochmal ganz generell ansetzen. Wofür steht er denn hier mit eurem Restaurant?
2: Gut, das Restaurant ist die Villa im Tal in Wiesbaden, im schönen Adamstal. Umgeben vom Wald, wunderschön. Und ist auch die ehemalige Sommer- und Jagdresidenz von Kaiser Wilhelm II. Das ist ein geschichtsträchtiges Haus, Denkmalschutz drauf. Wir haben es erworben und haben das dann komplett umgebaut und renoviert, weil es in einem sehr desolaten Zustand war. Und wir haben unser Geschäft, also unser Kerngeschäft, ist 70% Eventgeschäft und 30% à la carte Geschäft. Es ist eine schöne Mischung und eine schöne Abwechslung für uns, auch fürs Personal. Du hast natürlich deine Events zum Wochenende, du hast auch Events unter der Woche, Firmen-Events, ist ganz klar. Und dann hast du natürlich auch wieder Restaurantgeschäft, was auch toll ist. Ja, aber es ist ja eine gute Abwechslung.
1: Du hast gerade schon angesprochen, das hier ist auch eine ganz besondere Location. Warum habt ihr euch entschieden, in die Fachwerkvilla im Adamstal zu ziehen?
2: Wir hatten damals einen Geschäftspartner noch in der Firma. Es war so, dass damals hatten wir ein Restaurant in der Stadt, das Restaurant M, was auch sehr bekannt war. Ich habe 15 Jahre auch das Hotel de France gemacht, wo das Restaurant M auch drinnen war. Das heißt, das Hotel de France damals auch schon umgebaut und dementsprechend einen Stil reingebracht, der auch sehr international war. Wir haben ganz tolle Gäste auch gehabt zu der Zeit und wir hatten sehr viel Catering gemacht. Ja, das war so, wir hatten sehr viel Catering-Geschäft, also die Hälfte des Umsatzes oder im Restaurant hatten wir auch mit Catering-Geschäft gemacht und wir sind aus allen Nähten geplatzt, mehr oder weniger, und wir suchten was und dann haben wir eine Nachricht bekommen über einen Notar aus Wiesbaden, das damalige Waldhaus, jetzt Villa im Tal, zu erwerben wäre. Der ehemalige Besitzer war ein spanischer Pelzhändler, was natürlich auch eine interessante Mischung war. Ja, und da haben wir dann mit dem den Termin gemacht und dann haben wir letztendlich das Ding dann gekauft.
1: Was können die Gäste hier bei euch erwarten?
2: Das Ambiente riecht ja für sich letztendlich. Gäste erwarten natürlich auch dementsprechend etwas Gutes aus der Küche raus, ein ordentliches Service, was uns sehr wichtig ist, eine schöne Weinkarte, einfach eine schöne Atmosphäre und einen schönen Abend zu genießen bei uns und ein Preis-Leistungs-Verhältnis trotzdem noch irgendwo zu haben, was einfach für den Gast da angenehm ist. Ja. Und im Eventbereich ist es natürlich, wenn du das ganze Haus exklusiv hast und du hast eine Hochzeit und du kannst hier feiern, du hast kein Problem mit Parkplätzen, es sind genug Parkplätze hier, du hast eine traumhafte Außenlage, du hast einen traumhaften Garten, da werden dann die freien Trauungen gemacht oder Empfang gemacht oder was auch immer. Was ja auch toll ist, du hast ja die Bewegung von draußen nach drinnen. Und dann gehst du zum Beispiel wieder zurück in den Wintergarten, du bist nicht in einer Räumlichkeit und hast alles, spielt sich in einer Räumlichkeit ab, sondern du hast wirklich es letztendlich so, dass das drinnen und draußen verschmilzt auch und du hast sehr viele Möglichkeiten hier. Ne?
1: Du hast auch gerade schon das Thema Events angesprochen. Welche Events finden denn hier so statt?
2: Alles bis 350, 400 Leute haben wir auch schon gehabt. Dann kommt natürlich darauf an, was die Gäste oder was die Firmen haben möchten. Aber in der Regel, wir haben Autopräsentationen, Sommerfeste von Banken und Firmen aus dem Rhein-Main-Gebiet. Wir können eigentlich alles in der Form so abdecken, ja.
1: Und dann natürlich nicht nur inklusive Top-Location, sondern auch wirklich erstklassiges Essen. Wir wollen gleich noch so ein bisschen weitersprechen, unter anderem, Markus, über deinen Werdegang in der Küche und über das perfekte Schnitzel. Da bin ich jetzt schon gespannt. Also, bis gleich.
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1: Hallo und herzlich willkommen zurück und liebe Grüße vom besten Tisch. Der steht nämlich heute hier im Adamstal in Wiesbaden in der Villa im Tal. Hier habe ich mich heute schon kulinarisch verwöhnen lassen von Küchenchef Markus Segert. Markus, wie bist du denn eigentlich zum Kochen gekommen?
2: Meine Mama hat natürlich immer sehr gut gekocht, da habe ich ein bisschen in die Töpfe reingeguckt und dann habe ich in der Schule schon zwei Fächer wählen können und das eine war Werken und das andere war Kochen und habe immer gedacht, ob das immer schön warm, kriegst was zum Essen, ist wunderbar, gell? Und so hat sich das dann ergeben. Und dann bin ich nach Kitzbühel und habe in Kitzbühel dann 5 Jahre Hotel- und Restaurantfachmann gelernt. Mit einem auch sehr prominenten Gastronom hier in Wiesbaden, dem Günter Gollner. Und wir haben eine sehr lustige und tolle Lehrzeit auch in Kitzbühel gehabt. Und dann führte uns der Weg ja hier raus nach Deutschland. Ja.
1: Also du bist schon ganz viel rumgekommen. Wie bist du denn nach Wiesbaden gekommen? Ich glaube, es gab ja auch noch ganz andere Möglichkeiten für dich.
2: Der Günter Gollner und ich, wir haben uns in Kitzbühel damals getroffen. Ich war beim Militär, bei der UNO in Zypern 1,5 Jahre lang. Und dann bin ich zurückgekommen und dann war ich in Kitzbühel auf Besuch und dann kam der Herr Gollner da mich zu und da sage ich, was machst du denn da? Sage ich, ja, ich bin ja auf Besuch und sage ich, was machst du da? Sagt er auch, ich habe da wen kennengelernt in Mainz, konnte ich mal da rausfahren, sagt er, du, ich kenne da jemanden in Holland, fahren wir dann mal raus. Das war so die Story und dann sind wir da hier eingeblieben. Ich war dann nur ein Jahr hier in Wiesbaden, das muss man auch dazu sagen. Ich bin nämlich dann nach Amerika gegangen und dann, wie ich zurückkam von Amerika und Urlaub hatte, kam ich auch immer nach Wiesbaden. Also ich habe immer auch dann einen Günther besucht, kam ich immer hinterher nach Wiesbaden und Wiesbaden hat mich immer angezogen. Ja. Ich habe mich immer sehr wohl gefühlt und dann 1998 bin ich ja dann zurückgekommen und in der Zwischenzeit habe ich meine Frau kennengelernt, die war Balletttänzerin in Monte Carlo und in Bordeaux und ist Kanadierin. Dann habe ich zu ihr gesagt, ich wollte eigentlich in Amerika bleiben, ich wollte in Los Angeles, San Francisco war eigentlich so mein Ding und dann habe ich zu meiner jetzigen Frau gesagt, was machen wir? Bleiben wir in Los Angeles, bleiben wir in San Francisco oder wie gesagt, Alternative haben wir auch noch Wiesbaden und sie sprach damals auch kein Deutsch und dann hat die zu mir gesagt, Wiesbaden und dann habe ich gesagt, warum Wiesbaden? Sagt sie, ja, sie war im Ballett in Monte Carlo im Mai bei den Festspielen. Immer eine Woche und da haben die Magnolienbäume so schön geblüht und es war so eine tolle Stadt und das hat sie so beeindruckt. Und dieses Europäische auch, also das Lebensgefühl, das hat die einfach sehr gut gefallen und da hat sie gesagt, Wiesbaden. Und gesagt, ja, dann have to learn German.
1: Und sag mal, gibt es denn einen Unterschied zwischen deutscher und der österreichischen Küche?
2: Diese Hausmannskost, die es in Deutschland genauso gibt, was wir in Österreich auch so traditionell, jeder liebt das eigentlich. Der Deutsche liebt seine Hausmannskost, wir lieben unsere Hausmannskost. Die kannst du dann jetzt natürlich auf ein höheres Niveau bringen, kannst du noch einer machen. Ich habe einen Schweinsbraten drauf gehabt, aber dann machst du den Schweinsbraten vom Iberico Rücken und dann machst du ihn auf Niedertemperatur und schaust, dass er einen leichten rosa Touch noch hat, schön saftig ist. Machst du so Feinheiten, ja. Das kann man machen, das ist toll.
1: Ja, das klingt auch so. Was es auf alle Fälle sowohl in Österreich, aber auch hier bei uns gibt, Schnitzel. Was würdest du denn sagen, wie macht man es denn, das perfekte Schnitzel? Oder was kann man vielleicht auch falsch machen?
2: Manche können auch kein richtiges Schnitzel panieren. Weil wenn du dann einen Schnitzel panierst, es fängt schon mal mit Mehl an, dass du das richtige Mehl nimmst. Dann ist das nächste, dass du das Ei nur anschlägst und nicht zerschlägst. Dann ist das nächste, dass du das Schnitzel auch nicht drückst in den Bröseln. Es wird nur ganz leicht durch die Brösel gezogen, also ganz leicht umgedreht in den Brösel und kommt dann ins Fett rein. Wichtig ist auch die Temperatur vom Fett. Und dann das Schnitzel muss schwimmen und muss sich in der Pfanne bewegen. Ja? Schnitzel macht man nicht am Grill. Also das geht gar nicht. Ja? Was wir natürlich dann auch noch machen, das kommt aus dem Fett raus, dann wird es abgetupft natürlich mit dem Küchengräb und dann wird es nochmal in der aufgeschäumten, zerlassenen Butter nochmal durchgezogen mit ein bisschen Petersilie und dann wird serviert. Ja?
1: Er ist Küchenchef und Manager hier in der Villa im Tal und er ist Schnitzelphilosoph. Also so schön habe ich es bis jetzt noch nie gehört, wie man es macht, das perfekte Schnitzel. Markus Segert von der Villa im Tal heute hier bei uns im Gespräch und gleich melden wir uns wieder zurück hier von einem ganz heißen Anwärter auf unseren besten Tisch.
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1: So, da sind wir wieder. Wir suchen Wiesbadens besten Tisch. Und heute haben wir einen ganz heißen Anwärter auf diesen Titel. Für mich ging es heute ins wunderschöne Adamstal, hier in die Villa im Tal. Hier sitze ich zusammen mit Gastgeber Markus Segert. Markus, du hast schon an richtig vielen Herden gekocht. Und zwar in aller Herren Länder, glaube ich. So ein bisschen hast du uns schon drüber erzählt. Wo hast du denn überall schon in der Küche gestanden?
2: Angefangen hat es in Kitzbühel, dann war ich in Zypern. Dann bin ich nach Wiesbaden für ein Jahr. Dann bin ich nach Amerika. Da bin ich auf Kreuz verschifft, da bin ich dann Puerto Rico geflogen, damals auf das Schiff. Was beeindruckend war, war einfach die Größe vom Schiff, ein sehr großes Schiff, aber es waren wenig Passagiere, also wenig in Anführungszeichen, 800 Passagiere und wir haben 640 Crew drauf gehabt. Und wenn du das Verhältnis siehst, dann ist es schon extrem. Ja. Also es war damals, wie gesagt, war 1990 mit Außenkabinen, mit Penthouse Butler, auch wo wir hingefahren sind, wo wir da unterwegs waren. Die ganze Karibik haben wir natürlich gemacht, wir waren in Südamerika, wir waren in Alaska, es war immer Jahreszeiten bedingt natürlich dementsprechend. Wir haben Weltreise gemacht, wir waren in Australien. Also da haben wir sehr, sehr viel gesehen, sehr viel mitgenommen auch. Und du bist zum Beispiel in Südamerika und kaufst fürs Schiff einen riesen Schwertfisch und den du dann am Abend zubereitest. Oder einen in Norwegen, ein Fischer, der Lachs an Bord gehabt hat, haben wir die Maschine gedrosselt und haben ihm die ganze Fuhr Lachs haben ihm abgekauft und haben das dann für unsere Passagiere frisch zubereitet. Das ist natürlich sensationell, ja, solche Sachen. Oder wenn du in Acapulco bist und es gibt Red Snapper am Abend, dann hast du 3-4 Mexikaner, die dann an Bord kommen und dir beim Filetieren und beim Herrichten der Fische helfen. Das ist einfach der Hammer. Ja.
1: Ja, und deine ganze Erfahrung, die schmeckt man natürlich jetzt auch hier in der Villa im Tal. Was sind denn so die Highlights hier auf der Karte?
2: Wir haben immer noch Sachen drauf, die international interessant sind. Jetzt haben wir wieder das Pelota Iberico Schweinchen drauf, Schweinerücken, mega lecker, Spargel sowieso. Dann unseren Avocado, Spargelrisotto und Apfel, ein Tatar. Und setzt es auf ein Rösti oben drauf, was sehr lecker ist. Ja, und dann ist ein Kräutersalat dazu, so ganz vegan, vegetarisch natürlich. Das Ganze.
1: Und sag mal, woher kommen denn bei dir die Ideen fürs Essen?
2: Über natürlich nachdenken, dann schmökern. Ich habe viele Kochbücher, also von amerikanischen Köchen auch, die wirklich top of the line sind. Einige sind leider schon gestorben. Manchmal muss man über den Tellerrand hinaus denken und man muss auch probieren. Zum Beispiel, man macht eine Ochsenherz-Tomate, Top-Qualität vom Geschmack her, aufgeschnitten. Du machst einen Top-Büffelmozzarella, machst auf den Büffelmozzarella ein eingelegtes Stückchen Hering drauf, bisschen Zwiebel, roter Zwiebel, ganz fein geschnitten. Und dann machst du Essig und sterisches Kürbiskernöl. Mehr geht nicht. So lecker. Isst das mal. Hammer. Oder was wir machen ist, wir haben ja zum Beispiel auch unser hausgemachtes Vanilleeis. Wir machen das ganze Eis auch selber. Isst mal hausgemachtes Vanilleeis mit Kürbiskernöl. Top Kürbiskernöl. Lecker. Bisschen geröstete Kürbiskerne oben drauf. Schön goldbraun geröstet. Ein bisschen zerdrückt, zerstoßen. Lecker.
1: Also vorhin hatte ich Lust auf Schnitzel. Jetzt könnte ich so einen selbstgemachten Vanilleeis auf jeden Fall auch drin baden. Wirklich herrlich. Aber das interessiert mich jetzt wirklich. So ein Küchen- und Kulinarik-Experte wie du. Was machst du dir ganz privat zu Hause zu essen?
2: Ich habe Jahrgangssardinen zu Hause, so ganz tolle Sardinen aus Spanien. Und dann habe ich mir die Döschen aufgemacht, so zwei so Döschen. Ich habe dann das Öl leicht abgetupft, habe ein bisschen Meersalz drauf gemacht, Limettensaft und Limonenöl. Und dann habe ich das 52-Stunden-Brot vom Bäcker Klein zu Hause natürlich runtergeschnitten. Mit dem Olivenöl habe ich ein Corona-Bier aufgemacht, Limette reingedrückt, habe mich auf der Terrasse gesetzt und habe ganz langsam angefangen zu essen. Es war sensationell. Ich mache auch andere Sachen. Letztens haben wir auch Lammkuchen oder Pizza machen, wo man nur den Pizzateig mit dem Creme Fraiche reinschiebt für 5-6 Minuten, macht es dann raus, macht dann Kodiak Räucherlachs drauf, den besten, den du kriegen kannst und ein bisschen Kaviar, dann bist du natürlich auch fein dabei. Und dann tust du einen roten Schalotten so ganz fein, den roten Zwiebel so ganz, ganz fein schneiden, ein bisschen drauf, das Schnittlauch ist natürlich auch sensationell, aber ist natürlich dann so ein High-End-Ding. Ja. Am liebsten habe ich noch einen österreichischen guten Speck, den du bekommst oder ganz normale Sachen.
1: Also hier spricht einer, der hat ganz viel Ahnung von Kulinarik, von Küche und von Lebensmitteln. Das merkt man einfach. Markus, ich sag lieben Dank fürs Gespräch, danke fürs leckere Essen und vielen Dank auch für die tollen Einblicke in deine Küchenwelt. Der beste Tisch. Heute waren wir in der Villa im Tal und haben uns mit Küchenchef und Manager Markus Segert über seine großartige Küche unterhalten.
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1: Ich bin Uli Reitinger. Wegen der Brennersperre in Österreich und Italien hat Südtirol die Aufmerksamkeit des Zivilschutzes erhöht. Das sagte der Chef der Agentur für Bevölkerungsschutz, Klaus Unterweger, dem Sender RAI Südtirol. Die Verkehrspolizei hat ihre Präsenz außerdem deutlich verstärkt. Von unnötigen Reisen wurde dringend abgeraten und offenbar haben diesen Appell viele Menschen gehört. Denn kurz vor der Sperrung der Brenner Autobahn und aller Nebenstraßen spricht der Autofahrerclub ÖAMTC von einer überraschend entspannten Verkehrslage. Die FDP steckt in einer tiefen Krise. Bei der Bundestagswahl im Februar vergangenen Jahres flog sie aus dem Bundestag. Und die Liberalen sitzen auch nur noch in 6 der 16 Landesparlamente. Mit einem neuen Vorsitzenden soll es nun wieder aufwärts gehen. Beim Parteitag in Berlin soll heute der bisherige Vize, Wolfgang Kubicki, zum neuen Chef gewählt werden.
2: Die FDP setzt jetzt auf Erfahrung und Einigkeit, denn einen Gegenkandidaten hat der 74-jährige bisherige Vize Wolfgang Kubicki nicht. Sowohl noch Parteichef Dürr als auch der FDP-Vorsitzende in NRW Höhne wollten keine Kampfkandidatur gegen den erfahrenen Politprofi und ehemaligen Bundestagsvizepräsidenten. Zwar scheint die FDP in Umfragen schon ein bisschen von Kubickis Bekanntheit zu profitieren, trotzdem 66% glauben in einer Forsa-Umfrage nicht daran, dass er die Liberalen zurück in den Bundestag führt. Aus Berlin, Thomas Thonfeld.
1: Zu viel Zeit vor dem Tablet oder dem Smartphone kann sich negativ auf die Entwicklung von Kindern auswirken. Darauf weisen Experten immer wieder hin. Familienministerin Prien bringt nun gesetzliche Regelungen bei der Begrenzung der Bildschirmzeit von kleinen Kindern ins Spiel. Sie äußerte sich dazu in der Welt am Sonntag.
3: Bunte Figuren, lustige Sounds, kleine Kinder lieben das, sind mit den hektischen Bildern aber schnell überfordert. Nach Meinung von Familienministerin Prien sollten unter Dreijährige überhaupt keinen Kontakt zu digitalen Endgeräten haben. Der Staat sollte zwar nicht in Kinderzimmer hineinregieren, die Ministerin will aber über eine gesetzliche Regelung zur Begrenzung der Bildschirmzeit nachdenken. Katrin Müller, Nachrichtenredaktion.
1: Auf der dänischen Insel Anholt ist der Kadaver des Timmy genannten Buckelwals an Land gebracht worden. Ein Fahrzeug zog das Tier mit einem Seil langsam aus dem flachen Wasser auf den Strand. Kommende Woche soll der Kadaver dann direkt am Strand untersucht werden.
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1: Ihr Lieben, stellt euch Folgendes vor. Ihr habt jahrelang gespart, um eurer Verlobten eine Traumhochzeit in Italien und unvergessliche Flitterwochen zu ermöglichen. Und dann, ja, dann lässt sie euch vorm Traualtar sitzen.
2: Buonasera, Signore.
3: Hey, es gibt leider eine kleine Änderung wegen meiner Reservierung.
2: Ist denn etwas nicht in Ordnung?
3: Wir wissen doch beide, dass es heute nicht so gut gelaufen ist. Was ist hier los?
4: Sie war gerade noch hier und dann war sie weg.
5: An ihrer Stelle würde ich das gesamte Paket allein genießen.
3: Allein auf Hochzeitsreise?
5: Hochzeitsreise, Urlaub, nennen Sie es, wie Sie wollen.
1: Ja, mit gebrochenem Herzen bleibt Matt übrigens gespielt von Kevin James. Also einfach alleine in Italien. Allerdings bleibt er das nicht lange, als er Jules und Niall kennenlernt, die ihm wieder zurück in die Spur helfen wollen.
6: Ist der Stuhl besetzt?
3: Verzeihung, kennen wir.
6: Haben Sie das Honeymoon-Paket gebucht?
3: Ja.
6: Gehören dazu nicht zwei?
3: Das ist was Persönliches.
6: Oh, sie ist nicht aufgetaucht. Hey, scusi, Big Tuna. Den braucht er jetzt. Er wurde am Radar stehen gelassen.
3: Nein, das habe ich doch gar nicht gesagt.
7: Ich bin Claudia. Ich stehe auf deine Haare.
8: Ich denke nicht, dass ihm das hilft. Er muss jetzt heilen.
6: Oh, du bist also einer von denen.
8: Was soll das bitte bedeuten?
1: Doch plötzlich trifft er auf die quirlige Italienerin Gia, gespielt von Nicole Grimaldo. Und gemeinsam entdecken sie, wie das Leben und die Liebe unerwartete Wendungen nehmen können. Und das Glück oft dann entsteht, wenn man es gar nicht sucht.
8: Ich glaube, das war Matthew. Wer saß denn hinten drauf?
3: Die Kaffee-Lady.
9: Los, Betty, los!
4: Wie ist Ihr Name?
3: Matt. Und Sie sind Kaffee del Sole.
4: Nein, Gia.
3: Nein, ich weiß. Ich habe nur versucht, witzig zu sein.
4: Okay, versuchen Sie es weiter.
1: Es ist eine wunderbar romantische Komödie, bei der Kevin James sogar am Drehbuch mitgeschrieben hat. Also schaut ihn euch auf jeden Fall auf der großen Leinwand an. In diesem Sinne, ab ins Kino mit euch.
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1: Mit Dr. Andreas Göbel. Gute, schön, dass du mal wieder da bist.
2: Hallo Andreas, freut mich, dich wieder zu sehen.
1: Heute heißt es mal wieder auf gute Nachbarschaft, ne?
2: Ja.
1: Und heute widmen wir uns dem Thema, was ist, wenn, ich bezeichne es mal als Emissionen, das kann ja so viel sein, was da vom Nachbarn rüberkommt, egal ob man jetzt irgendwie in einem Häuschen oder zur Miete in der Wohnung wohnt. Da gibt es, glaube ich, einige Sachen, die auch bei dir auf dem Schreibtisch landen, ne?
2: Leider. Das ist korrekt. Also gerade hier in Mainz haben wir ja relativ viele Baustellen zur Zeit und das bedeutet immer wieder auch einen Streit zwischen Vermieter und Mieter. Es ist so, dass der Mieter im Grunde bei fast jeder Form von Beeinträchtigung des eigentlichen Mietzwecks, also Wohnen, verschuldensunabhängig, ob der Vermieter was dafür kann oder nicht, die Miete mindern darf.
1: Okay.
2: In einem angemessenen Maße, was auch immer das bedeuten mag, also bei Lärm, Schmutz und dergleichen von Nachbargrundstücken, da kann das von 5-50% ohne weiteres sein.
1: Also jetzt muss ich gerade nochmal, wenn der Vermieter für die Baustelle nichts kann, die direkt vor der Wohnung irgendwie stattfindet und der Baustaub kommt auf den Balkon, dann kann der Mieter sagen, okay, Mietminderung, du kriegst weniger. Was macht denn dann der Vermieter?
2: Das ist denkbar. Und genau damit hat sich in den vergangenen Jahren die Rechtsprechung immer mehr auseinandergesetzt. Ja. Also es ist so, man schaut, inwieweit ist diese Beeinträchtigung vom Nachbargrundstück noch sozial adäquat. Das heißt zum Beispiel, Kinderlärm von einem Spielplatz ist irgendwie sozial adäquat. Beispielsweise. Und so eine Baustelle, die ist halt eben auch sozial adäquat, wenn sie in einem normalen Maße geführt wird. Geht die Beeinträchtigung aber über ein erhebliches Maß hinaus, dann besteht die Möglichkeit, dass der Mieter gegenüber dem Vermieter mindert.
1: Ja.
2: Die Rechtsprechung ist jetzt dazu übergegangen, deswegen zu Recht deine Frage. Wenn der Vermieter selbst sich gegen den Nachbarn und diese Baustelle beispielsweise gar nicht wehren kann, dann darf auch der Mieter nicht mindern. Das wurde auch eine ganze Weile mal anders gesehen, aber mittlerweile ist die Rechtsprechung da in so einer Linie. Was über das normale Maß hinausgeht, da ist die Darlegungs- und auch die Beweislast beim Mieter. Der sollte also im Zweifelsfall genau aufschreiben, wann, wie, was für eine Beeinträchtigung ist, dass er wegen Staub zum Beispiel tagelang nicht das Fenster öffnen kann oder dergleichen. Und das ist dann der Moment, wo auch der Vermieter sagen kann, also das muss ich nicht dulden oder ich muss es dulden, bekomme dafür aber einen Ersatz. Und nur wenn das so ist, dann kann auch der Mieter die Miete mindern.
1: Das heißt, der Mieter dann im Zugzwang, weil er dann auch der Kläger wäre, ne?
2: Richtig.
1: Wenn es dann irgendwie soweit kommt und vor Gericht kommt. Solltet ihr da irgendwie in so einer Lage drinstecken, können wir euch wie immer nur empfehlen, wendet euch an den Anwalt eures Vertrauens.
2: Sehr gerne.
1: Peter Vollmer ist heute mal wieder bei mir. Du bist der Fachmann, wenn es ums Erbrecht geht. Schön, dass du mal wieder da bist. Gute.
3: Gute. Andreas, ich hoffe, es geht dir gut.
1: Dass du das jetzt gerade fragen musst, ob es mir gut geht, wenn wir heute das Thema Testament behandeln, finde ich jetzt ein bisschen komisch, mein Lieber. Nee, aber noch alles in Ordnung. Was muss ich denn beachten? Wie muss das aussehen, formtechnisch erstmal?
3: Das überlässt der Gesetzgeber dem jeweiligen Bürger dieses Landes eigentlich relativ großzügig und sagt, ihr könnt das gerne privatschriftlich zu Hause am Küchentisch auf irgendeinem Dokument machen, sei es auf liniertem, unliniertem Papier. Das können also die Personen entweder alleine machen oder wenn es Ehegatten sind oder eingetragene Lebenspartnerschaften oder auch gleichgeschlechtliche Ehegatten, die können das dann auch gemeinsam dergestalt machen, dass einer mit der schöneren Schrift am besten den Text schreibt. Am besten schreibt man darüber gemeinschaftliches Testament oder sowas. Und dann unterschreiben es beide mit Ort- und Datumsangabe. Und am besten, dass dann eben der Zweite, der den großen Text nicht geschrieben hat, dann halt auch schreibt, das ist auch mein letzter Wille. Dann wird es unterschrieben von beiden. Und dann ist das grundsätzlich formwirksam. Das ist die eine Möglichkeit. Das Problem ist natürlich, was steht denn da drin? Was ist denn der Inhalt? Und da scheitern eben doch die meisten Menschen an den richtigen Formulierungen. Denn die wenigsten wissen den Unterschied zwischen Erbeinsetzung und Vermächtnis.
1: Ja, keine Ahnung. Erklär's mir.
3: Also, der Gesetzgeber sagt, Erbe ist immer der, der alles bekommt, der quasi mit den noch warmen Stiefeln des Erblassers weitergeht. Das nennt man Gesandtrechtsnachfolge. Also alles, mit Ausnahme der höchstpersönlichen Rechte, ist klar, geht dann auf den oder die Erben über. Und davon unterschieden wird die Zuwendung eines einzelnen Vermögensgegenstandes. Mein alter Freund Fritz soll das Bild röhrender Hirsche am Waldsee bekommen. Das sind dann so Vermächtnisse. Und das ist dann die Zuwendung eines einzelnen Vermögenswertes. Und wenn jetzt einer in sein Testament reinschreibt, ich vermache mein Grundstück, meinen PKW und sonstige Dinge an den Herrn Müllermeier und das macht vielleicht nicht sein gesamtes Vermögen aus, dann weiß man nicht, soll der jetzt Erbe sein oder soll er nur ein Vermächtnis bekommen.
1: Okay.
3: Deswegen ist eine klare Formulierung immer sinnvoll. Und das ist das große Problem beim privatschriftlichen Testament, die Auslegung, was hat der Erblasser eigentlich gewollt.
1: Wenn ich jetzt aber mein Testament geschrieben habe, und die Hinterbliebenen suchen das. Gibt es doch auch die Möglichkeit, das vorher schon irgendwo hinterlegen zu lassen, dass das eben nach dem Versterben einfach von der Behörde, musst du mich jetzt aufklären, aus der dementsprechenden Schublade aus dem Fach gezogen wird, ne?
3: Das notarielle Testament wird zwingend beim jeweiligen Nachlassgericht hinterlegt. Ja. Das privatschriftliche Testament, das kann man natürlich als Bürger hinterlegen lassen. Mhm. Dann geht man mit seinem handgeschriebenen Testament zum Nachlassgericht und sagt dort, ich möchte das gerne hinterlegen. Mhm. Das kostet eine geringe Gebühr und wird dann auch auf jeden Fall eröffnet, wenn ein Mensch stirbt. Das geht alles automatisch. Mhm. Wenn ein Mensch stirbt, wird eine Mitteilung ans zentrale Testamentsregister geschickt und von diesem dann das Nachlassgericht informiert mit der Folge, dass immer gewährleistet ist, dass das Testament automatisch eröffnet wird.
1: Dann danke dir für deine Tipps und das Aufklären zu dem Thema. Und wenn ihr noch weitere Fragen habt, dann wendet euch entweder an den Notar oder den Anwalt eures Vertrauens.
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1: Ich bin Uli Reitinger. Die Komplettsperre des Brennerpasses für den Transitverkehr ist in Kraft getreten. Auf österreichischer Seite soll sie bis 19 Uhr, auf italienischer Seite bis 20 Uhr dauern. Sie gilt für die Brenner Autobahn und sämtliche Nebenstrecken. Anlass der Sperre ist eine Protestaktion der österreichischen Gemeinde Gries gegen die Belastungen durch den starken Verkehr. Frage an unseren Österreich-Korrespondenten Matthias Röder. Er ist vor Ort in Matrei am Brenner. Wie argumentieren die Demonstranten?
2: Die Menschen in der Region empfinden mittlerweile die tägliche Verkehrsflut, die sich auf der Autobahn, aber eben auch auf der Bundesstraße und den Nebenstrecken über den Brenner quält, als nicht mehr erträglich. Da geht es um Lärm, aber auch um Feinstaub und auch die Sorge, dass selbst Rettungsdienste an manchen Tagen angesichts der Staus kaum mehr durchkommen. Die Demonstration und die dadurch von den Behörden verhängte Blockade sollen ein Signal sein, dass es so nicht mehr weitergehen kann.
1: Matthias Röder in Matrei am Brenner, vielen Dank. Am Flughafen München hat nach einer mutmaßlichen Drohnensichtung am Morgen der Flugverkehr für etwa eine Stunde stillgestanden. Zwei Piloten hatten laut Bundespolizei eine verdächtige Wahrnehmung gemacht. Bei der Überprüfung war unter anderem ein Polizeihubschrauber im Einsatz, aber es wurde nichts gefunden. Mit scharfer Kritik an der schwarz-roten Bundesregierung hat sich SPD-Chef Christian Dürr von der Spitze seiner Partei verabschiedet. Bei der Eröffnung des Bundesparteitags in Berlin warf er Union und SPD eine maßlose Schuldenpolitik und fehlenden Reformwillen vor. Am Nachmittag wählt der Parteitag einen neuen FDP-Vorsitzenden. Es kandidiert nur Wolfgang Kubicki. Und noch zum Fußball. Der FC Arsenal ist nur noch einen Schritt vom größten Erfolg der Vereinsgeschichte entfernt. Im Champions-League-Finale treffen die Londoner am Abend in Budapest auf Titelverteidiger Paris Saint-Germain.
3: Der englische Fußballmeister trifft auf den französischen. Nach dem ersten Premier League-Titel seit über 20 Jahren will der FC Arsenal nun zum ersten Mal den Europapokal gewinnen. Nur einmal standen die Londoner im Finale. Vor genau 20 Jahren verloren sie gegen den FC Barcelona. Arsenal-Profi Kai Havertz weiß, wie es sich anfühlt, die Champions League zu gewinnen. 2021 schoss er im Finale das Siegtor für den FC Chelsea. Aus London, Philipp Detlefs.
1: Anpfiff ist bereits um 18 Uhr.
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1: Bestimmt kennt ihr auch noch diese Nummer hier von den Fugees. Killing Me Softly. Ganze 8 Wochen lang war der Song ein Nummer-1-Hit bei uns in Deutschland und die Fugees bekamen sogar zweifach Platin dafür. Ebenfalls auf Platz 1 ging die Scheibe in Österreich, in der Schweiz und auch in Großbritannien. Sämtliche Radiosender spielten die Nummer rauf und runter. Auch wenn das Original des Songs nicht aus den 90ern, sondern noch ein bisschen älter ist. Killing Me Softly with His Song wurde nämlich ursprünglich 1973 durch Sängerin Roberta Flack zu einem weltweiten Hit. Lauryn Hills unfassbar schöne soulige Stimme aber schaffte es gemeinsam mit den Fugees, die Nummer über 20 Jahre später noch einmal richtig groß rauszubringen. Dabei wollten die Fugees auch den Songtext abändern. Der Plan: aus Killing Me Softly wollten sie Killing Him Softly machen, mit dem Ziel, dadurch Themen wie Armut und Drogenmissbrauch anzusprechen. Die Songwriter des Originals waren aber eher nicht so davon begeistert und verpassten dieser Idee leider eine Absage. Für die Fugees dennoch kein Grund, das Ding nicht zu veröffentlichen. Gott sei Dank, kann man heute sagen, denn so schön wie das Original auch war, die wesentlich bekanntere Version ist doch diese hier, gesungen von R&B-Legende Lauryn Hill. Die Fugees mit Killing Me Softly.

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1: Ich bin Uli Reitinger. Die Komplettsperre des Brennerpasses für den Transitverkehr ist seit 11 Uhr in Kraft. Die Sperre dauert auf österreichischer Seite bis 19 Uhr, auf italienischer Seite bis 20 Uhr. Sie gilt für die Brenner Autobahn und sämtliche Nebenstrecken. Anlass der Sperre ist eine Protestaktion auf der Brenner Autobahn. Dort wollen Bewohner der Region gegen die Verkehrsflut demonstrieren. Die Polizei ruft dazu auf, Tirol weiträumig zu umfahren. Wer mehr als 100.000 Euro im Jahr verdient, muss sich an der Unterbringung seiner Eltern im Pflegeheim finanziell beteiligen. Nach Ansicht des CDU-Politikers Albert Stegemann sollte diese Einkommensgrenze abgesenkt werden. Erwachsene Kinder sollen also entsprechend früher zahlen. Das fordert Stegemann, der Fraktionsvize der Union, in der Neuen Osnabrücker Zeitung.
2: Für einen Heimplatz müssen Senioren immer mehr aus eigener Tasche zahlen. Reichen Einkommen und Vermögen nicht aus, springt das Sozialamt ein. Kinder von Pflegebedürftigen müssen sich ab einem Jahresbruttoeinkommen von mehr als 100.000 Euro beteiligen. CDU-Politiker Stegemann spricht von Willkür und will auch Menschen, die weniger verdienen, zur Kasse bitten. Zuvor hatte er schon mit der Forderung für Wirbel gesorgt, Heimbewohner sollten gegebenenfalls erst ihr Haus oder ihre Wohnung verkaufen müssen, bevor die Gemeinschaft zahlt. Katrin Müller, Nachrichtenredaktion.
1: Auf der dänischen Insel Anholt wurde der Kadaver des Timmy genannten Buckelwals nun an Land gebracht. Ein Fahrzeug zog den Wal mit einem Seil aus dem flachen Wasser langsam auf den Strand. Am kommenden Donnerstag soll der Kadaver dann direkt am Strand untersucht werden.
3: Es war eine mühsame Aktion, denn die Arbeiter am Strand hatten vor allem ein Ziel, dass der Wal heile bleibt. Gar nicht so einfach bei einem so riesigen Tier mitten im Verwesungsprozess. Aber es gelang. Unter den Augen von so einigen Schaulustigen. Eine Absperrung soll verhindern, dass sie dem Wal zu nahe kommen. Nun liegt das streng riechende Tier in der Sonne am Strand. Und das Warten auf die Obduktion hat begonnen. Aus Skandinavien, Julia Weschenbach.
1: Glücklicher Ausgang eines tagelangen Dramas. Die restlichen vier in einer überfluteten Höhle in Laos eingeschlossenen Goldsucher sind wieder frei und in Sicherheit. Sie schafften es am Nachmittag alleine, sich aus dem Berg zu befreien. Zusammen mit einem bereits gestern Abend geretteten Mann waren die vier seit rund 10 Tagen in einer Kammer eingeschlossen.
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1: Bei dem schönen Wetter ist man natürlich am liebsten draußen, ist klar. Entweder ganz entspannt irgendwo am Wasser, im eigenen Garten oder vielleicht ja auch mit den Kids auf dem Spielplatz. Und Antenne Wiesbaden-Hörerin Mareike hat uns mal ihren Lieblingsplatz rübergeschickt. Der Froschkönigplatz in der Märchenlandsiedlung. Hier ist sie am allerliebsten mit ihren Kids unterwegs und wir haben Antenne Wiesbaden-Reporterin Jill Veits mal hingeschickt. Rüber zu Froschkönig, Aschenputtel und Co.
2: Und hier ist es wirklich total märchenhaft. Der Froschkönigplatz in der Märchenlandsiedlung ist wirklich ein Ort, an dem Märchen lebendig werden, könnte man sagen. Auf rund 1000 Quadratmetern gibt es hier jede Menge zu entdecken. Nicht nur für Kinder, sondern auch für Erwachsene. Highlight ist natürlich der große Froschkönig, auf dem geklettert werden kann, bevor es über die Rutsche wieder nach unten geht. Dazu kommen ein Brunnen in Form eines Trampolins und sogar eine Königsschaukel. Also ich finde, das klingt alles schon nach ziemlich viel Spaß und jeder Menge Märchen-Action. Auch Aschenputtel hat ihren Platz bekommen mit einer Holzkutsche, Sandspielelementen und einer weiteren Rutsche. Und die Sterntaler-Geschichte findet sich ebenfalls in liebevollen Details wieder. Besonders schön ist aber, dass der Platz nicht nur ein Spielplatz ist, sondern auch ein Treffpunkt für alle Generationen. Mit Hollywood-Schaukel, Schachtischen und sogar einem Beintrainer lädt der Froschkönigplatz auch Erwachsene zum Verweilen, Plaudern oder auch einfach Entspannen ein. Ein richtig schöner Platz mitten im Viertel. Total fantasievoll, gemütlich und voller kleiner Märchenmomente. Und genau deswegen einer unserer Lieblingsspielplätze hier bei uns in Wiesbaden.
1: Ach, da will man am liebsten auch selbst nochmal Kind sein. Wobei, es gibt ja auch was für alle Erwachsene. Aber jetzt, wie sieht's mit euch aus? Wo findet ihr es hier bei uns in Wiesbaden am allerschönsten? Wo sind eure Hotspots? Sagt's uns, einfach anrufen oder eine WhatsApp schreiben an 0611 952 69 869.
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0: das Theatrium, das lädt in Wiesbaden wieder zum Feiern ein. Zwischen historischen Fassaden, sommerlicher Atmo und kulinarischen Highlights und mitreißender Live-Musik wird die Stadt wieder auf jeden Fall ein bisschen bunter. Zum Theatrium haben wir mit Bürgermeisterin Christiane Hinniger ein bisschen gesprochen und sie gefragt, auf welche Highlights sich die Gäste dieses Jahr denn besonders freuen dürfen.
1: Ganz viel angeboten. Wir haben 240 Stände insgesamt, davon sind 75 Stände Kunsthandwerkerstände, aber 165 Stände eben Gastronomie und Fahrgeschäfte. Und wir werden auf 5 Bühnen sozusagen Musik und Unterhaltung anbieten. Zudem das Togo Kinderland, also ist für die ganze Familie, ist, da gibt es Angebote im Kurpark. Neu haben wir auch die Arena of Skills, das ist etwas von der DFL und der Stiftung Sporthilfe vor dem Nassauer Hof. Da geht es darum, dass man verschiedene Sportarten ausprobieren kann als behinderter oder auch nicht behinderter Mensch. Man bekommt dort auch Beratung. Wir haben natürlich das Riesenrad auf dem Kurhausvorplatz und das Kettenkarussell am Warmen Damm.
0: Die Besucherinnen und Besucher dürfen sich auf rund 240 Stände, 5 Bühnen sowie ein vielfältiges gastronomisches und sportliches Angebot freuen. Und was gibt es denn da jetzt noch für die Kids?
1: Bei der Arena of Skills machen wir unter dem Motto Check deine Skills können Kinder und Jugendliche verschiedene Sportarten für Menschen mit und ohne Behinderung ausprobieren, zum Beispiel Bouldern oder Blindenfußball oder auch Parkourlaufen oder Rollstuhltischtennis. Und auch da erhalten dann Eltern vor Ort Informationen zu Sportvereinen. Das ist einfach ein neues Angebot, das wir machen.
0: Das klingt auf jeden Fall sehr toll. Und wie viele Tage wird das Theatrium jetzt stattfinden?
1: Das Theatrium findet von Freitag, den 12. Juni bis Sonntag, den 14. Juni statt. Die Öffnungszeiten sind am Freitag 14 bis 2 Uhr, am nächsten Morgen Samstag 12 bis 2 Uhr und Sonntag von 12 bis 21 Uhr.
0: Also nochmal zusammengefasst, die Eröffnung findet am Freitag, den 12. Juni um 18 Uhr statt. Danach könnt ihr das ganze Wochenende euch auf viele Attraktionen, Fressmeile und noch vieles mehr freuen beim 47. Theatrium hier in Wiesbaden. Ich glaube, das wird auf jeden Fall ganz, ganz klasse. Zieht auf jeden Fall den Sonnenhut auf. Da wollt ihr ja ein bisschen bleiben, ne? Sonnenschutz ist wichtig, meine Freunde. Wir machen weiter auf Antenne Wiesbaden und wie immer natürlich alles aus der schönsten Stadt der Welt. Herrlich.
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1: Ich bin Ursula Winkler. Die Komplettsperre des Brennerpasses für den Transitverkehr ist seit 11 Uhr in Kraft. Die Sperre dauert bis zum Abend an. Sie gilt für die Brennerautobahn und sämtliche Nebenstrecken. Der Anlass der Sperre ist eine Protestaktion auf der Brennerautobahn.
2: Die Folgen der Brennersperre für den Autoverkehr sind noch sehr überschaubar. In Tirol gibt es aktuell keinerlei Stau, weder vor dem Brenner noch an den Landesgrenzen, und auch die Ausweichstrecken sind frei. Für die Anwohner der Brennerstrecke scheinen die autofreien Stunden eine sehr entspannte Zeit. So herrscht in der Gemeinde Brenner auf der Passhöhe eine ungewohnte Ruhe. In den Cafés sitzen fast ausschließlich bestens gelaunte Radfahrer, die den Pass diesmal ohne jeden störenden Autoverkehr bewältigt haben. Aus Matrei am Brenner, Matthias Röder.
1: Am Flughafen München hat nach einer mutmaßlichen Drohnensichtung am Morgen der Flugverkehr für etwa eine Stunde stillgestanden. Starts und Landungen seien kurz nach 9 Uhr ausgesetzt worden. Zwei Piloten hatten laut Bundespolizei eine verdächtige Wahrnehmung gemacht. Bei der Überprüfung wurde aber nichts gefunden. Tagelang waren sie in einer überfluteten Höhle in Laos eingeschlossen. Nun sind alle Goldsucher wieder frei und in Sicherheit. Die restlichen vier, die noch eingeschlossen waren, konnten sich schließlich allein aus dem Berg befreien, sagten die Retter. Auch das benachbarte Thailand hatte beim Rettungseinsatz geholfen.
3: Wie die Männer das geschafft haben, ist noch unklar. Es grenzt an ein Wunder. Josh Richards sagte mir eben, das Wasser in der Höhle sei offenbar so weit gesunken, dass sie es herausgeschafft haben, ohne tauchen zu müssen. Denn damit hatten sie überhaupt keine Erfahrung. Aber auch die Tunnel sind so eng, dass man nur Zentimeter für Zentimeter vorankommt. Die Goldsucher waren vor mehr als 10 Tagen in der Höhle von Regen und Fluten überrascht worden und kamen auch wegen eines Erdrutsches nicht mehr heraus. Ein Mann war schon gestern Abend gerettet worden. Aus Bangkok, Carola Frenzen.
1: Auf der dänischen Insel Anholt ist der Kadaver des Buckelwals Timmy an Land gebracht worden. Ein Fahrzeug zog das Tier mit einem Seil aus dem flachen Wasser langsam auf den Strand. Im Sand hinterließ der aufgeblähte Kadaver eine riesige Furche. Die dänische Umweltbehörde rief Einheimische und Badegäste dazu auf, sich dem Wal nicht zu nähern. Kommende Woche soll er dann direkt am Strand untersucht werden.
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1: 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Der Sommer ist auf jeden Fall da. Heute ist wieder Hitze angesagt. Sonne ist geil, ne? Aber halt nicht die ganze Zeit. Vor allem nicht in der City. Irgendwann braucht man halt eben ein bisschen Schatten, so ist es. Und deswegen haben wir für euch die coolsten Orte hier in Wiesbaden, also sozusagen die Kälte-Hotspots, bei uns ausfindig gemacht. Und unser lieber Kollege Tobi Rinker, der hat sie ausgecheckt. Tobi, wo lässt es sich denn jetzt am besten bei der Hitze so aushalten? Sag doch mal.
2: Wie wär's denn da zum Beispiel mit einem schattigen Plätzchen im Kurpark? Unter einem der teilweise wirklich uralten Bäume lässt sich auch bei den Temperaturen wirklich ganz gut aushalten. Und ein kleiner Extra-Tipp beim Tretbootfahren auf dem Weiher, da kann man auch ganz bequem seine Füße ins kühle Wasser strecken. Aber Problem ist, man braucht halt auch einen, der strampelt. Ja, schwierig. Auch die Wiesbadener Freibäder sind bei so einem Wetter natürlich sehr, sehr gefragte Orte. Auch da gibt's in den Becken natürlich ordentlich Abkühlung und ebenfalls gut runtergekühlt. Hören Abstecher ins Kino zum Beispiel, in der Caligari-Filmbühne oder auch im Museum Reinhard Ernst. Auch da lässt sich's echt gut aushalten und so ein bisschen Kultur gibt's obendrauf.
1: Oh, das klingt ja schon mal gut. Ziemlich viel los in Wiesbaden. Gibt's jetzt noch mehr Tipps so zum Abkühlen?
2: Ja, na klar. Zum Beispiel auch in den Kirchen hier bei uns in Wiesbaden. Ist es gerade echt schön kühl. Das sind alte sakrale Gebäude. Bis die aufheizen, das dauert schon eine Weile. Und auch sonst hat die Stadt sich da schon einige Gedanken gemacht. Es gibt sogar einen eigenen Stadtplan mit eingezeichneten, ich sag mal, Kälte-Hotspots. Die Map, die gibt's online und heißt Karte der kühlen Orte. Und das Beste ist, man kann da auch weiterhin neue Tipps vorschlagen, die dann auch in so einem Stadtplan ergänzt werden und entsprechend vermerkt werden. Also einfach mal durchklicken. Vielleicht ist ja auch für euch ein schattiges, kühles Fleckchen dabei.
1: Ja, danke Tobi für die Tipps und für alle, die heute es nicht mehr ins Schwimmbad oder in der Kirche oder sonst wohin in den Schatten schaffen. Wir hoffen, ihr bewahrt trotzdem einen kühlen Kopf und könnt euch wenigstens noch ein schönes Eis gönnen. Das bringt ja auch immer Wunder.

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1: Mit Dr. Andreas Göbel. Gute, schön, dass du mal wieder da bist.
2: Hallo Andreas, freut mich, dich wieder zu sehen.
1: Heute heißt es mal wieder auf gute Nachbarschaft, ne?
2: Ja.
1: Und heute widmen wir uns dem Thema, was ist, wenn, ich bezeichne es mal als Emissionen, das kann ja so viel sein, was da vom Nachbarn rüberkommt, egal ob man jetzt irgendwie in einem Häuschen oder zur Miete in der Wohnung wohnt, da gibt es, glaube ich, einige Sachen, die auch bei dir auf dem Schreibtisch landen, ne?
2: Leider. Das ist korrekt. Also gerade hier in Mainz haben wir ja relativ viele Baustellen zur Zeit und das bedeutet immer wieder auch einen Streit zwischen Vermieter und Mieter. Es ist so, dass der Mieter im Grunde bei fast jeder Form von Beeinträchtigung des eigentlichen Mietzwecks, also Wohnen, verschuldensunabhängig, ob der Vermieter was dafür kann oder nicht, die Miete mindern darf.
1: Okay.
2: In einem angemessenen Maße, was auch immer das bedeuten mag, also bei Lärm, Schmutz und dergleichen von Nachbargrundstücken, da kann das von 5-50% ohne weiteres sein.
1: Also jetzt muss ich gerade nochmal, wenn der Vermieter für die Baustelle nichts kann, die direkt vor der Wohnung irgendwie stattfindet und der Baustaub kommt auf den Balkon, dann kann der Mieter sagen, okay, Mietminderung, du kriegst weniger. Was macht denn dann der Vermieter?
2: Das ist denkbar. Und genau damit hat sich in den vergangenen Jahren die Rechtsprechung immer mehr auseinandergesetzt. Ja. Also es ist so, man schaut, inwieweit ist diese Beeinträchtigung vom Nachbargrundstück noch sozial adäquat.
1: Das heißt
2: zum Beispiel, Kinderlärm von einem Spielplatz ist irgendwie sozial adäquat.
1: Ja.
2: Beispielsweise. Und so eine Baustelle, die ist halt eben auch sozial adäquat, wenn sie in einem normalen Maße geführt wird. Geht die Beeinträchtigung aber über ein erhebliches Maß hinaus, dann besteht die Möglichkeit, dass der Mieter gegenüber dem Vermieter mindert.
1: Ja.
2: Die Rechtsprechung ist jetzt dazu übergegangen, deswegen zu Recht deine Frage. Wenn der Vermieter selbst sich gegen den Nachbarn und diese Baustelle beispielsweise gar nicht wehren kann, dann darf auch der Mieter nicht mindern. Das wurde auch eine ganze Weile mal anders gesehen, aber mittlerweile ist die Rechtsprechung da in so einer Linie. Was über das normale Maß hinausgeht, da ist die Darlegungs- und auch die Beweislast beim Mieter. Der sollte also im Zweifelsfall genau aufschreiben, wann, wie, was für eine Beeinträchtigung ist, dass er wegen Staub zum Beispiel tagelang nicht das Fenster öffnen kann oder dergleichen. Und das ist dann der Moment, wo auch der Vermieter sagen kann, also das muss ich nicht dulden oder ich muss es dulden, bekomme dafür aber einen Ersatz. Und nur wenn das so ist, dann kann auch der Mieter die Miete mindern.
1: Das heißt, der Mieter dann im Zugzwang, weil er dann auch der Kläger wäre, ne?
2: Richtig.
1: Wenn es dann irgendwie so weit kommt und vor Gericht kommt. Solltet ihr da irgendwie in so einer Lage drinstecken, können wir euch wie immer nur empfehlen, wendet euch an den Anwalt eures Vertrauens.
2: Sehr gerne.
1: Peter Vollmer ist heute mal wieder bei mir. Du bist der Fachmann, wenn es ums Erbrecht geht. Schön, dass du mal wieder da bist. Gute.
3: Gute. Andreas, es geht dir gut.
1: Dass du das jetzt gerade fragen musst, ob es mir gut geht, wenn wir heute das Thema Testament behandeln, finde ich jetzt ein bisschen komisch, mein Lieber. Nee, aber noch alles in Ordnung. Was muss ich denn beachten? Wie muss das aussehen, formtechnisch erstmal?
3: Das überlässt der Gesetzgeber dem jeweiligen Bürger dieses Landes eigentlich relativ großzügig und sagt, ihr könnt das gerne

0: schriftlich zu Hause am Küchentisch auf irgendeinem Dokument machen, sei es auf liniertem, unliniertem Papier. Das können also die Personen entweder alleine machen oder wenn es Ehegatten sind oder eingetragene Lebenspartnerschaften oder auch gleichgeschlechtliche Ehegatten, die können das dann auch gemeinsam dergestalt machen, dass einer mit der schöneren Schrift am besten den Text schreibt. Am besten schreibt man darüber gemeinschaftliches Testament oder sowas. Und dann unterschreiben es beide mit Ort- und Datumsangabe und am besten, dass dann eben der Zweite, der den großen Text nicht geschrieben hat, dann halt auch schreibt, das ist auch mein letzter Wille. Dann wird es unterschrieben von beiden. Und dann ist das grundsätzlich formwirksam. Das ist die eine Möglichkeit. Das Problem ist natürlich, was steht denn da drin? Was ist denn der Inhalt? Ja. Und da scheitern eben doch die meisten Menschen an den richtigen Formulierungen. Denn die wenigsten wissen den Unterschied zwischen Erbeinsetzung und Vermächtnis.
1: Ja, keine Ahnung. Erklär's mir. Also,
0: der Gesetzgeber sagt, Erbe ist immer der, der alles bekommt. Der quasi mit den noch warmen Stiefeln des Erblassers weitergeht. Das ist immer ein Gesamtrechtsnachfolger. Also alles, mit Ausnahme der höchstpersönlichen Rechte, ist klar, geht dann auf den oder die Erben über. Und davon unterschieden wird die Zuwendung eines einzelnen Vermögensgegenstandes. Mein alter Freund Fritz soll das Bild röhrender Hirsche am Waldsee bekommen. Das sind dann so Vermächtnisse. Und das ist dann die Zuwendung eines einzelnen Vermögenswertes. Und wenn jetzt einer in sein Testament reinschreibt, ich vermache mein Grundstück, meinen PKW und sonstige Dinge an den Herrn Müllermeier, und das macht vielleicht nicht sein gesamtes Vermögen aus, dann weiß man nicht, soll der jetzt Erbe sein oder soll er nur ein Vermächtnis bekommen. Okay. Deswegen ist eine klare Formulierung immer sinnvoll. Und das ist das große Problem beim privatschriftlichen Testament, die Auslegung, was hat der Erblasser eigentlich gewollt.
1: Wenn ich jetzt aber mein Testament geschrieben habe und die Hinterbliebenen suchen das, gibt es doch auch die Möglichkeit, das vorher schon irgendwo hinterlegen zu lassen, dass das eben nach dem Versterben einfach von der Behörde, musst du mich jetzt aufklären, aus der dementsprechenden Schublade aus dem Fach gezogen wird. Ne?
0: Das notarielle Testament wird zwingend beim jeweiligen Nachlassgericht hinterlegt. Ja. Das privatschriftliche Testament, das kann man natürlich als Bürger hinterlegen lassen. Mhm. Dann geht man mit seinem handgeschriebenen Testament zum Nachlassgericht und sagt dort, ich möchte das gerne hinterlegen. Das kostet eine geringe Gebühr und wird dann auch auf jeden Fall eröffnet, wenn ein Mensch stirbt. Das geht alles automatisch. Wenn ein Mensch stirbt, wird eine Mitteilung ans zentrale Testamentsregister geschickt und von diesem dann das Nachlassgericht informiert, mit der Folge, dass immer gewährleistet ist, dass das Testament automatisch eröffnet wird.
1: Dann danke dir für deine Tipps und das Aufklären zu dem Thema. Und wenn ihr noch weitere Fragen habt, dann wendet euch entweder an den Notar oder den Anwalt eures

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2: Ein Gute, meine liebe Kim.
3: Ein Gute, liebe Andi.
2: Schön, dass du bei mir bist. Wir widmen uns natürlich wieder einem wunderbaren Thema. Jetzt musst du mich mal aufklären, worum geht's denn, wenn man von gefangenen Grundstücken spricht? Was ist denn das?
3: Ja, hört sich erstmal fancy an. Ja. Ja. Also ein gefangenes Grundstück ist ein Grundstück, das keine direkte Verbindung zu einer öffentlichen Straße hat, sodass der Eigentümer darauf angewiesen ist, über ein Nachbargrundstück zu laufen oder zu fahren und dieses dementsprechend zu nutzen. Und da kommt das Notwegerecht ins Spiel.
2: Das heißt, was regelt es dann ganz genau?
3: Das Notwegerecht ist im bürgerlichen Gesetzbuch verankert und erlaubt dem Eigentümer eines verbindungslosen Grundstücks ein Nachbargrundstück zu benutzen, wenn es keine andere zumutbare Möglichkeit der Erschließung gibt. Mhm. Und Ziel ist es, dass das Grundstück überhaupt sinnvoll genutzt werden kann. Ja, und tatsächlich hat der Bundesgerichtshof hier am 14.03.25 ein recht wichtiges Urteil gefällt.
2: Jetzt erst? Ich kann mir vorstellen, dass es davor schon was gab. Worum ging es denn in dem konkreten Fall dann?
3: Genau, also in dem Fall ging es um die Frage, ob das Notwegerecht nur die Zufahrt umfasst oder auch das Parken auf dem eigenen Grundstück erlaubt ist, wenn man dafür über das Nachbargrundstück fahren muss. Also der Kläger oder die Klägerin wollte das Parken untersagen, obwohl die Zufahrt erlaubt war.
2: Ach so, wie bescheuert der eigentlich, ne? Wenn man das nicht macht. Wie hat denn das Gericht entschieden, das BGH?
3: Genau, also der BGH hat klargestellt, dass das Notwegerecht grundsätzlich auch das Parken einschließt.
2: Siehste.
3: Ja, genau, denn ohne diese Möglichkeit wäre das Grundstück nicht ordnungsgemäß nutzbar und das Parken auf dem eigenen Grundstück ist also erlaubt, selbst wenn der Weg dorthin über ein fremdes Grundstück führt.
2: Jetzt haben wir diesen Fall, jetzt haben wir dieses Urteil. Mhm. Was heißt denn das generell jetzt für Eigentümer?
3: Letztendlich stärkt natürlich das Urteil die Rechte von Eigentümern mit verbindungslosen Grundstücken. Und gleichzeitig schafft es natürlich mehr Rechtssicherheit und kann einfach helfen, Nachbarschaftskonflikte zu vermeiden, weil jetzt klar geregelt ist, was erlaubt ist und was nicht.
2: Das heißt, was rätst du jetzt Eigentümern, die von so einem Fall betroffen sind?
3: Letztendlich sollte man natürlich immer frühzeitig das Gespräch mit den Nachbarn suchen, um Streitigkeiten natürlich zu vermeiden. Und wenn man offen über die Situation spricht, kann man im besten Fall natürlich eine Einigung treffen.
2: Kommunikation, ja.
3: Genau, Kommunikation. A und O. Und im Zweifel ansonsten natürlich fachkundigen Rat einholen, damit ein Experte die Lage begutachten kann. Und gerade bei einem Kauf oder Verkauf einer Immobilie sollte natürlich geprüft werden, ob ein Notwegerecht besteht und wie es ausgestaltet ist, damit einfach dieser Prozess reibungslos funktionieren kann.
2: Wenn ich drüber nachdenke, kann ich mir das nicht vorher irgendwie schon absichern lassen, irgendwo reinschreiben, dass es einfach drinsteht, dass ich sage, das Problem kommt erst gar nicht auf, weil da habe ich schwarz auf weiß.
3: Genau, also das gibt es tatsächlich. Ja. Dann spricht man von einem herrschenden und einem dienenden Grundstück. Mhm. Das herrschende Grundstück wäre in dem Fall das hintere Grundstück, was also das Recht hat, über das vordere Grundstück zu fahren.
2: Genau. Ja,
3: ja. Und das dienende Grundstück ist das vordere Grundstück, worüber gefahren wird. Und das kann man tatsächlich im Grundbuch eintragen lassen. Und das sollte man eigentlich auch so tun, weil dann hat man wirklich das Recht sicher und jeder weiß, worüber man spricht.
2: Ganz genau, das wäre die Empfehlung. Vielen, vielen Dank für die Tipps und für das Thema. Danke dir.
3: Genau, gerne.
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1: Ich bin Ursula Winkler. Mehrere tausend Menschen haben sich am Brennerpass in Österreich zu einer Demonstration gegen die hohe Verkehrsbelastung an der wichtigen Transitstrecke versammelt. Wegen des Protests ist die Brennerroute bis zum Abend für Transitfahrten gesperrt. Viele Demonstranten reisten mit Zügen und Fahrrädern an. Fast 11 Millionen Autos und rund 2,5 Millionen Lastwagen haben 2025 laut Autobahnbetreiber Asfinag die mautpflichtige Autobahn benutzt. Damit ist die Strecke die verkehrsreichste Nord-Süd-Verbindung der Alpen. CSU-Vize Weber hat Bundeskanzler Merz wegen der Spekulationen um einen Kanzlerwechsel den Rücken gestärkt. Auf europäischer Ebene habe Merz eine starke Stellung, sagte er der Funke Mediengruppe. Merz Führungskraft sei jetzt wichtig.
2: Auch wegen der vielen internationalen Krisen ruft Weber, der auch Partei- und Fraktionschef der Europäischen Volkspartei ist, zum Zusammenhalt auf. Er ist auch überzeugt, dass die schwarz-rote Koalition trotz der Streitereien 4 Jahre durchhält, mit Merz als Kanzler. Dass es manchmal knirsche, gehöre zur Politik dazu, sagt er. Angesichts der schwierigen Lage und schlechter Umfragewerte gab es Gerüchte über Gedankenspiele in der Union, Merz als Kanzler zum Beispiel gegen NRW-Regierungschef Wüst auszutauschen. Der hat die Spekulationen aber inzwischen als Quatsch zurückgewiesen. Katrin Müller, Nachrichtenredaktion.
1: Auf der dänischen Insel Anholt wurde der Kadaver des Buckelwals Timmy an Land gebracht. In einem Livestream war zu sehen, wie ihn ein Fahrzeug mit einem Seil aus dem flachen Wasser auf den Strand zog. Dort soll das Tier kommende Woche untersucht werden.
3: Es war eine mühsame Aktion, denn die Arbeiter am Strand hatten vor allem ein Ziel, dass der Wal heile bleibt. Gar nicht so einfach bei einem so riesigen Tier mitten im Verwesungsprozess. Aber es gelang, unter den Augen von so einigen Schaulustigen. Eine Absperrung soll verhindern, dass sie dem Wal zu nahe kommen. Nun liegt das streng riechende Tier in der Sonne am Strand und das Warten auf die Obduktion hat begonnen. Aus Skandinavien, Julia Weschenbach.
1: Am Flughafen München hat nach einer mutmaßlichen Drohnensichtung am Morgen der Flugverkehr für etwa eine Stunde stillgestanden. Starts und Landungen seien kurz nach 9 Uhr ausgesetzt worden. Zwei Piloten hatten laut Bundespolizei eine verdächtige Wahrnehmung gemacht, aber bei der Überprüfung wurde später nichts gefunden.
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1: Sommerfeeling pur gibt's am Samstag auf der Jagdschlossplatte. Beim Familienfest Sommer im Schloss erwartet euch Foodtrucks, Live-Musik, Live-DJ, kreative Workshops, Kinderschminken, Hüpfburg und viele Mitmachaktionen für groß und natürlich auch für klein. Dazu gibt's entspannte Atmo in historischer Kulisse und jede Menge Genussmomente unter freiem Himmel. Also Familie und Freunde schön einpacken und Sommerstimmung schön genießen. Samstag beim Sommer im Schloss auf der Jagdschlossplatte. Und wer Lust auf Musik unter freiem Himmel hat, sollte am Samstag zur Burg Sonnenberg mal schauen. Dort steigt das Open-Air-Symphoniekonzert Very British in einzigartiger Atmosphäre. Erwartet euch klassische Musik mit britischem Flair mitten im Burggarten und mit ganz besonderem Sommerabendambiente. Ein perfekter Tipp für alle, die Kultur und ein bisschen Open-Air lieben. Und wir haben auch was für alle Comedy-Fans. Es gibt jetzt heute Abend die beste Unterhaltung im Talhaus Wiesbaden. Emmy und Wilnowski sind zurück. Das Kultduo liefert sich wieder herrliche, schräge Wortgefechte, musikalische Spitzen und jede Menge poetische Ehewahnsinn. Skurril, laut und natürlich urkomisch. Comedy vom Feinsten am Samstagabend hier in Wiesbaden. Egal was ihr macht, wir wünschen super viel Spaß und die beste Unterhaltung.
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0: Am Montag ist es ja wieder soweit. Wir freuen uns auf den Sommermarkt auf dem Mauritiusplatz. Wie schöner Sommertreffpunkt hier bei uns in der City aus. Luis Tillmann von Sommermarkt-Team macht uns heute schon mal ein bisschen Lust darauf.
1: Also der Wiesbadener Sommermarkt verwandelt eigentlich den Mauritiusplatz immer zu einer grünen Oase mitten in Wiesbaden. Und wir haben wirklich dort ganz viele verschiedene Marktstände unter einer großen Pergola. Also auch wenn es mal einen leichten Sommerregenschauer gibt, ist man da eigentlich ganz gut geschützt mit verschiedenen hessischen Spezialitäten und auch Drinks. Und abgerundet wird eigentlich der Sommermarkt mit einem tollen Live- und Kulturprogramm, was wir dort immer Donnerstag, Freitag und Samstag bei uns dann auch anbieten.
0: Ja, darauf können wir uns auf jeden Fall schon mal freuen. Und sonst gibt es auch eine richtig schöne Atmosphäre für einen Afterwork-Drink, den Durstlöscher zwischendrin oder auch einfach mal, um ein paar Freunde zu treffen.
1: Auf dem Mauritiusplatz sind ja auch wunderschöne Brunnen und wir versuchen auch um die Brunnen drumherum, beziehungsweise generell diesen ganzen Mauritiusplatz in eine grüne Oase zu verwandeln. Also alle, die wirklich keinen Garten haben in der Stadt oder nur einen kleinen Balkon und sich vielleicht auch nicht mal nur mit zwei Freunden treffen wollen, sondern mit mehreren Leuten, ist der Sommermarkt einfach die perfekte Gelegenheit. Vor allen Dingen auch dadurch, dass wir die Lounges oder auch die Tische, die dort stehen oder die Bestuhlung so variabel ist, auch von der Personenzahl, kann man dort sowohl mit einer kleineren Gruppe als auch zu zweit oder mit einer größeren Gruppe wirklich einen tollen Tag oder Abend verbringen.
0: Jetzt haben wir ja auch noch

0: gehört, auf dem Sommermarkt gibt es auch zum Wochenende immer wieder richtig coole Events mit Live-Musik und so weiter. Also ist der Wiesbadener Sommermarkt jetzt die Location, wo man zufällig beim Shoppen hängen bleibt, oder geht man dann wirklich gezielt dahin und verabredet sich dort mit Freunden?
1: Ich würde sagen beides. Also der Einzelhandel in Wiesbaden oder generell in den Städten geht ja immer mehr zurück, weil in den Städten immer weniger geboten wird, und der Sommermarkt ist so ein Anlaufpunkt, wo man sagt, den besucht man Donnerstag, Freitag oder Samstagabend generell gerne, einfach weil dort tolles Programm ist bei uns. Aber auch natürlich einfach, wenn man in der Stadt am Schlendern ist, mal kurz was essen möchte, vielleicht sich kurz hinsetzen möchte. Dadurch, dass es auch mit Pflanzen und dieser Pergola, viel Holz, sehr natürlich alles gemacht ist, und so ist es auch einfach ein schöner Ort zum Verweilen. Also sowohl ein Anlass, bei dem man sich gerne irgendwie verabredet oder schon in seinen Terminkalender plant, als auch für die spontanen Besucher.
0: Mega. Also gibt es einen Grund, warum wir uns jetzt am Freitag schon wieder auf den Montag freuen können? Das gibt's ja auch nicht so oft. Also, uns ist ganz klar, unser Wiesbadener Sommermarkt, ab Montag geht's los und wir müssen dahin. Bis Ende August ganz viel Sommerstimmung, kühle Getränke, und in den Sommerferien gibt's da sogar kostenloses Ferienangebot für ganz viele Kids. Das haben wir uns sagen lassen. Also richtig was zum Vorfreuen.
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0: Sommerwetter ist da, die Laune ist geil und natürlich haben wir wieder die schönsten Orte für dich rausgesucht, wo du so hingehen kannst in der schönsten Stadt der Welt.
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0: Ja, und heute haben wir einen Tipp bekommen von Hörer Sebi. Der hat uns was rübergeschickt und hat gesagt, ich liebe das Goldsteintal. Und Antenne Wiesbaden-Reporterin Jill Veits, die ist hingegangen auf Erkundungstour.
2: Ja, genau. Ich meine, das Goldsteintal liegt praktisch vor der Haustür. Es gehört zu den schönsten Waldwiesentälern im Taunus und ist ein echtes Paradies für alle einfach, die Natur lieben. Hier gibt es große Wiesen, kleine Bachläufe, Feuchtgebiete und jede Menge Grün. Perfekt also für einen frühsommerlichen Spaziergang, für die Joggingrunde oder einfach mal zum Durchatmen. Besonders schön, trotz der Nähe zur Stadt fühlt sich das Goldsteintal total ruhig und idyllisch an. Das Tal ist außerdem Teil des sogenannten Rambach-Systems, ein tolles Wegenetz, über das man direkt weiter in die Wälder im Taunus laufen kann. Und wer nach der Runde noch entspannen will, die gemütlichen Ausflugslokale dort machen den kleinen Naturtrip perfekt. Das Goldsteintal zeigt einfach, wie nah Erholung und Natur hier bei uns im Wiesbaden zusammenliegen. Also ein richtig, richtig schöner Tipp.
0: Da hast du recht. Meine Lunge hat sich gerade gefüllt mit ganz viel Sauerstoff, als ich dazu gehört habe. Wo ist denn euer Lieblingsplatz hier in Wiesbaden? Entweder in der Stadt oder auch außenrum. Sagt's uns doch bitte mal, ruft an. Wiesbaden 952 69 8 und da nochmal die 69. Ihr könnt auch einfach ganz easy eine WhatsApp hier reinschicken ins Studio. Das geht auch.
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1: Ich bin Ursula Winkler. Ausgerechnet während der Sperre des Brennerpasses kommt es nach einem Feuerwehreinsatz auf der Brenner Bahnlinie zu Verspätungen. Es sei nördlich von Verona zu einem Brand an der Bahnstrecke gekommen, hieß es.
2: Unbekannte hätten absichtlich Feuer gelegt, sagt die Polizei hier. Was genau dahinter steckt, ist noch unklar, doch Reisende Richtung Norden sind gefrustet. Manche sitzen fest, andere kommen verspätet an. Dabei dachten viele vermutlich, heute sind wir mit der Bahn auf der sicheren Seite, weil der Brennerpass ja dicht ist. Statt der üblichen Blechlawinen dort demonstrieren nun Anwohner. Doch das befürchtete Verkehrschaos, das gibt's bisher nicht. Claudia Wächter, Italien.
1: Beim FDP-Bundesparteitag in Berlin kommt es bei der Wahl für den Posten des Parteivorsitzenden überraschend zu einer Kampfkandidatur. Gegen den bisher einzigen Bewerber Wolfgang Kubicki tritt die Europa- und Verteidigungspolitikerin Marie-Agnes Strack-Zimmermann an. Sie wurde auf dem Parteitag von 33 Delegierten vorgeschlagen. Zu viel Zeit vor dem Tablet oder dem Smartphone kann sich negativ auf die Entwicklung von Kindern auswirken. Darauf weisen Experten immer wieder hin. Bundesfamilienministerin Prien bringt nun neue gesetzliche Regelungen bei der Begrenzung der Bildschirmzeit von kleinen Kindern für Eltern ins Spiel. Sie äußerte sich dazu in der Welt am Sonntag.
3: Bunte Figuren, lustige Sounds, kleine Kinder lieben das, sind mit den hektischen Bildern aber schnell überfordert. Nach Meinung von Familienministerin Prien sollten unter Dreijährige überhaupt keinen Kontakt zu digitalen Endgeräten haben. Das müsste eigentlich gesellschaftlicher Standard sein, sagt sie. Der Staat sollte zwar nicht in Kinderzimmer hineinregieren, die Ministerin will aber über eine gesetzliche Regelung zur Begrenzung der Bildschirmzeit nachdenken. Auch andere Pflichten von Eltern seien per Gesetz geregelt, etwa die gewaltfreie Erziehung, so Prien. Katrin Müller, Nachrichtenredaktion.
1: Zum Fußball. Am Abend ist das Champions-League-Finale in Budapest zwischen Paris Saint-Germain und dem FC Arsenal. In der Nacht kam es bereits zu Fanschlägereien, über den Tag blieb es dann aber ruhig. Die Polizei sichert das Endspiel mit rund 4.000 Einsatzkräften ab. Auch in Frankreich sind 22.000 Polizisten im Einsatz. Verhindert werden sollen Ausschreitungen wie beim Pariser Champions-League-Sieg im vergangenen Jahr. Damals gab es 2 Tote, knapp 200 Verletzte und über 500 Festnahmen.
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1: Ich bin Ursula Winkler. Wolfgang Kubicki ist neuer Bundesvorsitzender der FDP. Er setzte sich beim Parteitag in Berlin in einer Kampfabstimmung gegen die Europapolitikerin Strack-Zimmermann durch, die überraschend gegen ihn kandidierte. Kubicki soll nun schaffen, was seinem Vorgänger Dürr seit seiner Wahl vor einem Jahr nicht gelang, die FDP aus der zunehmenden Bedeutungslosigkeit herauszuführen. Der Brennerpass ist wie angekündigt dicht. Am Vormittag wurde er für den Transitverkehr bis zum Abend gesperrt. Die Sperre gilt für die Brenner Autobahn und sämtliche Nebenstrecken. Anders ist eine Protestaktion auf der Autobahn.
2: Im Vorfeld war ziemlich unklar, wie viele Menschen sich dem Protest gegen die Verkehrsflut anschließen würden. Es wurden Tausende. So geriet die Demonstration zu einem durchaus wuchtigen Signal, den Alpentransit neu zu regeln. Das befürchtete Verkehrschaos indes blieb komplett aus. Im Gegenteil waren viel weniger Autos in Richtung Brenner unterwegs als sonst. Für die vom Verkehrslärm geplagten Menschen am Brenner war die Sperre jedenfalls ein besonderes Erlebnis. Sie genossen einen Tag der Ruhe. Aus Matrei am Brenner, Matthias Röder.
1: US-Präsident Trump erfreut sich laut der jährlichen Leibarztuntersuchung einer exzellenten Gesundheit. Er zeige starke Funktionen von Lunge und Herz im neurologischen Bereich und beim körperlichen Allgemeinzustand, heißt es in einer Mitteilung des Weißen Hauses. Sein Herz-Kreislauf-System entspreche dem eines rund 14 Jahre jüngeren Menschen. Trump wird in 2 Wochen 80 Jahre alt. Zum Fußball. Der FC Arsenal mit dem deutschen Nationalspieler Kai Havertz ist nur noch einen Schritt vom größten Erfolg der Vereinsgeschichte entfernt. Im Champions-League-Finale treffen die Londoner in Budapest auf Titelverteidiger Paris Saint-Germain.
3: Im wichtigsten Spiel des Jahres auf Vereinsebene fordert der englische Meister den französischen Meister. Das hört sich eigentlich nach Augenhöhe an, aber Paris Saint-Germain mit seinem Ausnahmefußballer Ousmane Dembélé geht hier schon als Favorit ins Endspiel von Budapest. Wie PSG in diesem epischen Halbfinale die Bayern rausgeworfen hat, das sollte Arsenal eine Warnung sein. Die deutsche Nationalmannschaft guckt heute Abend zusammen in Herzogenaurach und drückt Kai Havertz die Daumen. Die Spieler hoffen, dass Havertz am Dienstag als frisch gebackener Champions-League-Sieger in Chicago zur Mannschaft stößt und positive Energie mitbringt. Uli Reitinger, Sportredaktion.
1: Anpfiff ist um 18 Uhr.
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6: Schön, dass ihr dabei seid, ihr Lieben. Wir gehen auf eine Zeitreise hier in der 90er-Show. Auch in dieser Sendung wieder in ein Jahrzehnt, als Musik noch wild, laut und ehrlich war. Heute feiern wir alles, was dieses Jahrzehnt so besonders gemacht hat. Die Hits von damals nämlich. Und die sind immer noch ganz groß, kann ich euch sagen. Also, Lautstärke aufdrehen und abfeiern.
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Schön, dass ihr dabei seid, ihr Lieben. Wir feiern gemeinsam die 90er hier in dieser Show und wie aus einer unruhigen Nacht ein Mega-Hit entstehen kann. Genau das hat uns Sänger Billy Joel in den 90ern vorgemacht. Und zwar ist die Rede dabei von dieser Nummer hier. In the middle of the night, I go walking in my sleep, through the jungle of doubt, to the river so deep. The River of Dreams. Die Idee zum Song hatte Billy Joel nämlich quasi im Schlaf. Eine unruhige Nacht, er wälzt sich hin und her, tausende Gedanken und eine bestimmte Melodie in seinem Kopf. Morgens dann geht er unter die Dusche, versucht einen klaren Kopf zu bekommen, auch erfolglos, denn diese Melodie in seinen Gedanken, die lässt ihn einfach nicht mehr los. Frisch geduscht setzt er sich ans Klavier und auf einmal sprudeln Melodie und Text von The River of Dreams nur so aus ihm heraus. Der Songtext bekam interessanterweise zahlreiche Bezüge zur Bibel. Auch wenn er nicht sonderlich religiös sei, habe er das damals einfach so produzieren müssen, sagte Billy Joel anschließend. The River of Dreams beschrieb er nämlich als das Lied eines Suchenden. Bestes Beispiel war er selbst, denn er wollte den Glauben an die Menschheit wiederfinden, nachdem ihn zuvor sein Manager hintergangen hatte. Der fertige Song wurde zum Top-10-Hit in 10 Ländern, sein bislang letzter großer Erfolg. Das ist jetzt 30 Jahre her. Aber das muss nichts heißen, denn auch heute noch füllt Billy Joel mit seinen Konzerten ganze Fußballstadien.

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Ihr Lieben, die späten 90er Jahre, die hatten durchaus ihre Hits, die wir auch heute immer noch feiern und die auf einer 90er Party einfach unverzichtbar sind. Und diese Nummer hier, die gehört definitiv dazu.

Blue von Eiffel 65. Aus Italien kam dieser Hit im Jahre 1999. Jeffrey, Maurizio und Massimo hießen die drei Jungs, die für den Erfolg von Eiffel 65 und Blue verantwortlich waren. Die Melodie zu diesem Hit hatte Maurizio auf seinem Piano komponiert. Den Text steuerte Jeffrey bei. Blue, dachte er, kann für so vieles stehen. Zum Beispiel für eine Farbe oder auch für ein Gefühl von Traurigkeit. Es kann aber auch ganz einfach beschreiben, wie gewisse Dinge aussehen. Also legte er los und schrieb innerhalb von einer halben Stunde drei verschiedene Texte. Zwei waren eher normal und einen beschrieb er gegenüber seinen beiden Kumpels als völlig ausgeflippt. Ohne drüber zu lesen, sagten sie sofort, okay, wir wollen die ausgeflippte Version haben, wer hätte es gedacht. Massimos Idee war es übrigens dann, die Worte Dabadi, Dabadai mit einzubinden. Er sagte, wir müssen es schaffen, dass die Menschen weltweit ganz einfach bei dem Song mitsingen können. Ein Geniestreich, der voll aufging. Außergewöhnlich ist auch, dass sie den Song nur ein einziges Mal gesungen haben. Alles passte auf Anhieb, also hatte es die Ursprungsversion, die sie im Studio gesungen hatten, dann auch auf die Platte geschafft. Blue wurde zum Nummer 1 Hit in Österreich, in der Schweiz, in Großbritannien und natürlich auch bei uns in Deutschland.

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2: Wir feiern die 90er in dieser Show und das war kein Jahrzehnt, das war ein Lebensgefühl. Denn heute holen wir euch den Sound zurück ins Radio. Der Sound, der uns geprägt hat. Ob Pop, Rock, Hip-Hop oder Herzschmerzmusik, da ist alles erlaubt. Also ihr Lieben, Bühne frei für das Beste aus den 90ern.
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Wir feiern die großen 90er-Hits hier in dieser Show, ihr Lieben. Und da wollen wir natürlich auch eine Nummer nicht vergessen, denn ganz viele 90er-Kids wurden ja durch ihre Songs geprägt. Ich spreche von der Gruppe PUR um Sänger Hartmut Engler. Und einer ihrer 90er-Erfolgshits ist dieser hier.

gut zu von Pur aus dem Jahre 1993. Der Song erschien auf dem Kultalbum der Schwaben namens Seiltänzertraum. Bis heute gehört die Scheibe mit über 1,5 Millionen Exemplaren zu Deutschlands meistverkauften Musikalben. Das muss man erstmal schaffen. Die Stuttgarter Zeitung beschrieb Hör gut zu damals wortwörtlich als Hit mit raffiniert eingewobenen Gesangsharmonien und Gitarrenlinien, der so schnell nicht mehr aus dem Ohr geht. Ich denke, das kann man so unterschreiben. Pur haben damit einen Hit geliefert, der auch total gut in die Zeit passte. So kurz nach der Wiedervereinigung liebten die Menschen Songs und Künstler, die gut mit der deutschen Sprache umgehen konnten. Das beherrschte auch Hartmut Engler, der an den Songs mitgeschrieben hat, absolut. Und auch heute noch stehen Pur nach rund 4 Jahrzehnten auf den ganz großen Bühnen. Angefangen hat damals alles im Keller der örtlichen schwäbischen Kirchengemeinde Bietigheim-Bissingen, in dem sie damals noch unter dem Namen Opus probten. Dann aber arbeiteten sie sich Stück für Stück hinauf, landeten 1990 mit Lena den ersten Single-Charts-Erfolg und 1993 gehörten sie dann schon fest der deutschen Musikszene an, nicht zuletzt auch durch diese Nummer hier, Pur mit Hör gut

Ausschließlich Hits aus den 90ern hört ihr hier in dieser Show und ihr Lieben, das ganze Leben lang in einen und denselben Menschen verliebt zu sein, das ist doch eine wunderschöne Vorstellung, oder? Für Angelo Kelly von der Kelly Family ist das übrigens Wirklichkeit geworden und dieser 90er-Hit sollte seinen Teil dazu beitragen, das war zumindest der Plan. Can't Help Myself, der Nummer 1-Hit der Kellys aus dem Jahre 1996. Vorlage für diesen Hit war, wie viele von euch vielleicht noch gar nicht so richtig wussten, eine Liebesgeschichte. Angelo war das Nesthäkchen der Kelly Family und er verliebte sich tatsächlich schon als Kind in jenes Mädchen namens Kira, das heute nicht nur seine Ehefrau, sondern auch die Mutter seiner mittlerweile 5 Kinder ist. Beide lernten sich im Jahr 1991 nämlich kennen bei einem Konzert der Kelly Family in Warnemünde. Aber bei ihr sprang der berühmte Funke nicht sofort über. Also musste Angelo ganz lange um das Herz seiner Kira kämpfen. Ganze 7 Jahre vergingen, bis sie dann schließlich zusammenkamen. In dieser Zeit hat der blonde Teenie-Star eine Menge Hits geschrieben, um seine Gefühle für Kira auszudrücken. Auch diesen hier, I Can't Help Myself vom Album Almost Heaven. Mit diesem Titel landeten die Kellys nach An Angel ihren 2. Nummer 1 Hit. Übrigens nicht nur bei uns in Deutschland, sondern auch in den Niederlanden, in Tschechien, in Norwegen und in der Schweiz.

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1: Ich bin Ursula Winkler. Wolfgang Kubicki ist neuer Bundesvorsitzender der FDP. Der 74-Jährige setzte sich beim Parteitag in Berlin in einer Kampfabstimmung gegen die Europapolitikerin Strack-Zimmermann durch. Sie war überraschend gegen ihn angetreten.
2: Wer die FDP künftig führt, war vielen Wählern vielleicht schon fast egal. So sehr ist die Partei nach ihrer Bundestagswahl schlappe in der Versenkung verschwunden. Nun war die Wahl des neuen Chefs aber überraschend spannend, weil Marie-Agnes Strack-Zimmermann, das zweite wohl noch recht bekannte Gesicht der FDP, überraschend antrat. In ihrer kämpferischen Rede griff sie unter anderem Kubickis Politikstil an. Laut zu sein, Empörung, Populismus und scharfe Pointen, das reiche allein nicht. Am Ende reicht es aber doch für Kubicki, vielleicht auch, weil es bei den FDP-Delegierten durchaus Kritik gab, dass Strack-Zimmermann so kurzfristig antrat. Ronny Tochau, Berlin.
1: Auf der dänischen Insel Anholt wurde der Kadaver des Buckelwals Timmy nun an Land gebracht. In einem Livestream war zu sehen, wie ein Fahrzeug den Wal mit einem Seil aus dem flachen Wasser langsam an den Strand zog. Kommende Woche soll der Kadaver dann direkt am Strand untersucht werden.
3: Es war eine mühsame Aktion, denn die Arbeiter am Strand hatten vor allem ein Ziel, dass der Wal heile bleibt. Gar nicht so einfach bei einem so riesigen Tier mitten im Verwesungsprozess. Aber es gelang, unter den Augen von so einigen Schaulustigen. Eine Absperrung soll verhindern, dass sie dem Wal zu nahe kommen. Nun liegt das streng riechende Tier in der Sonne am Strand. Und das Warten auf die Obduktion hat begonnen. Aus Skandinavien, Julia Weschenbach.
1: Für mehr Transparenz bei Gehältern von Frauen und Männern sollen in Deutschland im nächsten Jahr neue Regeln in Kraft treten. Die Bundesregierung will eine entsprechende EU-Richtlinie bis Anfang 2027 in deutsches Recht umsetzen. Später als vorgesehen. Die Frist zur Umsetzung Anfang Juni könne nicht eingehalten werden, teilte das Familienministerium mit. Die EU-Richtlinie soll unter anderem dazu führen, dass die Verdienstlücke zwischen Frauen und Männern schrumpft. Proteste statt Stau. Mehrere tausend Menschen haben am Brennerpass in Österreich gegen die hohe Verkehrsbelastung an der wichtigen Transitstrecke demonstriert. Wegen des Protests ist die Route bis zum Abend für Fahrten gesperrt. Viele Demonstranten kamen mit Zügen und Fahrrädern. Die Strecke ist die verkehrsreichste Nord-Süd-Verbindung der Alpen.
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5: Wir feiern gemeinsam die Playlist unseres Lebens. Und ich kann euch sagen, wir brauchen wahrscheinlich nur einen Song aus den 90ern. 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Heute spielen wir genau diese Musik hier in der Sendung, ihr Lieben. Lehnt euch zurück und genießt die 90er hier auf eurem Lieblingssender.
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0: Das ist der Sound der 90er hier in der Show. Und ihr Lieben, ich weiß es noch ganz genau, Anfang der 90er Jahre haben ganz viele richtig abgerockt zu den Songs von Bon Jovi.
1: Die

Und das ist eine dieser legendären Bon Jovi-Hymnen. Neben Nummern wie Always, Bed of Roses oder Keep the Faith war auch In These Arms auf demselben Album zu hören. Die Scheibe namens Keep the Faith kam nämlich im Jahre 1992 in die Läden. 4 Jahre nach dem Vorgängeralbum namens New Jersey und einer Zeit, in der es erschreckend ruhig um die Band geworden war. Grund waren wohl Streitigkeiten zwischen Bandleader John Bon Jovi und Möchtegern-Bandleader Richie Sambora. Ja, ich glaube, ihr hört aus diesen Sätzen auch schon raus, um was es bei dieser Auseinandersetzung wohl vorrangig ging. Wie dem auch sei, bei In These Arms kommt aber jetzt noch ein weiterer Name ins Spiel, David Bryan. Der Band-Keyboarder mit der blonden Lockenmähne hat die Nummer nämlich federführend geschrieben. Im Songtext wird es romantisch, es geht um ewige Liebe und Hingabe. Die musikalische Anmutung dagegen klingt eher nicht so romantisch. Wenn man mal von John Bon Jovis emotionalem Gesang absieht, ist In These Arms nämlich ziemlich rockig geworden. David Bryan übrigens hat seinen Song auch selbst sehr gerne gesungen. Bei seinen Auftritten als Solokünstler zum Beispiel und auf seinem im Jahre 2000 erschienenen Album Luna.

Zugegeben, ein bisschen anders, aber auch wunderschön. Jedoch war der Sound von Bon Jovi einfach geprägt durch die Stimme von Leadsänger John Bon Jovi. Und genau deshalb hören wir jetzt auch das Original hier in der Show aus dem Jahr 1993. Bon Jovi mit In These Arms.

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Wir sind auf unserer Zeitreise durch die 90er und fliegen jetzt mal gemeinsam zurück ins Jahr 1996. Da feierten nämlich die Spice Girls ihren großen Durchbruch mit Wannabe. Der Song der fünf jungen Damen aus England wurde zum Nummer 1-Hit in 37 Ländern. Mit diesem Riesenerfolg hatten Mel B, Mel C, Emma, Victoria und Gary wahrscheinlich aber auch zuvor nicht so wirklich gerechnet, als sie sich auf eine Zeitungsannonce hinmeldeten. Die Musikmanager Bob und Chris Herbert kamen nämlich auf die Idee, eine Girlband aufzubauen und schalteten eine Anzeige mit dem Text: Du bist zwischen 18 und 23 Jahren alt und du kannst singen und tanzen, dann komm zu uns. Und es kamen ganz viele Mädels, aber nur die uns bekannten fünf blieben am Ende übrig. Allerdings kamen die damaligen Girlies ganz flugs dahinter, dass die Manager nur aufs schnelle Geld aus waren und stießen gemeinsam auf ein neues Management samt fettem Plattenvertrag. Der Song Wannabe ist beim sprichwörtlichen Herumalbern entstanden. So dachten sich die Spice Girls Textzeilen aus, erfanden Wörter und reihten alles ganz wild aneinander. In nur einer halben Stunde war der Songtext fertig. Genauso schnell ging es dann auch ins Studio und von da aus direkt in die Charts. Eine Karriere im Turbogang für die Spice Girls. Jetzt hier in der Show mit Wannabe. Ja!

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2: Wir feiern die 90er und die waren ja mehr als nur ein Jahrzehnt. Sie waren laut, bunt, direkt und voller Energie. Und genauso ist auch dieser Abend. Wir feiern die größten Hits und liefern euch die schönsten musikalischen Überraschungen. Ich möchte an dieser Stelle mal sagen, wer die 90er liebt, ist hier bei uns goldrichtig.
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Die 90er standen nicht nur für grandiose Hits, sondern auch für richtig starke politische Aussagen, wie in diesem Anti-Kriegssong der Cranberries, Zombie. Dolores O'Riordan hatte nicht nur den Song getextet und komponiert, nein, sie hat auch das Musikvideo dazu konzipiert. Ihr musikalisches Lebenswerk, kann man sagen, denn Dolores O'Riordan, die Sängerin der irischen Band The Cranberries, ist leider bereits im Jahr 2018 im Alter von 46 Jahren gestorben. In Zombie brennt sich ein Bild auf ewig ein. Die sinnlos Mordenden des konfessionellen Nordirland-Konflikts werden mit der Figur des hirnlos tötenden Zombies verknüpft, der nichts im Kopf hat. Ursprünglich sollte der Song nämlich einfach nur In Your Head heißen. Auch der Krieg selbst wird personifiziert als Zombie, als ewig todbringender Untoter im Falle des irischen Konflikts bereits seit 1916. Beeindruckend fand ich auch das dazugehörige Musikvideo, das den blutigen Nordirland-Konflikt mit ungewöhnlich drastischen Bildern zeigt. Aber kein empfindliches Thema wird ohne die dazugehörige anfängliche Skepsis angegangen, so auch in diesem Fall, denn die Plattenfirma hatte anfangs noch große Bedenken. Sie fürchteten, dass das Video im Musikfernsehen MTV bestimmt niemals laufen würde. Falsch gedacht. Die Senderbosse und die Fans liebten es und Zombie schaffte es in Rekordgeschwindigkeit in die Heavy Rotation. Das bedeutet, der Clip lief damals berechtigterweise rauf und runter.

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0: Liebe 90er-Fans, wir freuen uns jetzt auf eine echte Hymne. Vangelis mit Conquest of Paradise. Evangelos Odysseas Papathanasiou. So heißt der Mann, der dieses Stück komponiert hat. Zugegeben, Vangelis ist aber schon ein wesentlich einfacherer Name für den gebürtigen Griechen. Vielen von euch ist die Nummer vielleicht noch als Filmhit bekannt, als Titelmusik zum Streifen 1492, der Kinofilm über die Entdeckung Amerikas 500 Jahre zuvor. Schauspiellegende Gérard Depardieu war in der Rolle des Christoph Kolumbus zu sehen und Vangelis lieferte die Musik zu den beeindruckenden Bildern großer Segelschiffe und dem Leben am spanischen Hof. Aber Conquest of Paradise wurde auch noch auf eine weitere Art berühmt, denn der gefeierte Ausnahmeboxer Henry Maske machte die Nummer 2 Jahre nach dem Filmhit zu seiner Einmarschmusik und gleichzeitig auch zum Nummer 1-Hit. Vangelis und der Gentleman-Boxer aus Frankfurt-Oder bildeten eine Einheit und die Single wurde zur meistverkauften des Jahres 1995. Und wenn wir jetzt mal die Augen zumachen, dann sehen wir ihn ganz bestimmt einlaufen. Unsere Boxlegende Henry Maske. Hier nochmal standesgemäß angekündigt vom legendären Ringmoderator Michael Buffer.
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1: Ich bin Ursula Winkler. Wolfgang Kubicki ist neuer Bundesvorsitzender der FDP. Der 74-Jährige setzte sich beim Parteitag in Berlin in einer Kampfabstimmung gegen die Europapolitikerin Strack-Zimmermann durch, die überraschend gegen ihn angetreten war.
2: Auf Wolfgang Kubicki entfielen 390 Stimmen und auf Maria-Agnes Strack-Zimmermann 259. Der Kandidat Wolfgang Kubicki hat mit 59,27% im ersten Wahlgang die erforderliche Mehrheit erreicht.
3: Ich nehme die Wahl an und ich spüre die Bürde der Erwartungen. Und ich will versuchen, mit euch allen, mit Ihnen allen, dieser Bürde gerecht zu werden. Die erste Herausforderung ist Sachsen-Anhalt.
1: Wolfgang Kubicki nach seiner Wahl zum FDP-Chef. Im September sind in Sachsen-Anhalt Landtagswahlen. Kein Staatsbesuch, keine Termine im Kanzleramt und trotzdem war am Himmel über Berlin heute ständig der weiße Hubschrauber der Flugbereitschaft des Verteidigungsministeriums zu sehen. Grund dafür war eine Bundeswehrübung, bei dem das Wachbataillon unter anderem die Evakuierung von Regierungsangehörigen und deren Transport an einen sicheren Ort trainiert. Der Schutz der Bevölkerung sei im Verteidigungsfall dagegen Auftrag des Heimatschutzes, hieß es. US-Präsident Trump erfreut sich laut der jährlichen Leibarztuntersuchung einer exzellenten Gesundheit. Trump zeige starke Funktionen von Lunge und Herz im neurologischen Bereich und beim körperlichen Allgemeinzustand, teilte das Weiße Haus mit.
4: Trumps Herz-Kreislauf-System entspreche dem eines rund 14 Jahre jüngeren Menschen, attestierte der Leibarzt dem Präsidenten. In den vergangenen Monaten wurden immer wieder Bedenken um den Gesundheitszustand des Präsidenten laut. Ein Grund waren dunkle Flecken an seinen Händen. Auch dafür findet sich in dem Bericht eine Erklärung, nämlich, dass viele Hände schütteln. Weil der Präsident Aspirin als Blutverdünner nehme, komme es eben schneller zu Blutergüssen. Trump wird dieses Jahr 80 Jahre alt. Bei seinem zweiten Amtsantritt war er der älteste Präsident der US-Geschichte, gemessen am Alter der Amtseinführung. Aus New York, Anne Pollmann.
1: Proteste statt Stau. Mehrere tausend Menschen haben am Brennerpass in Österreich gegen die hohe Verkehrsbelastung demonstriert. Wegen des Protests war die Route für Fahrten gesperrt. Die Strecke ist die verkehrsreichste Nord-Süd-Verbindung der Alpen.
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1: Ich bin Ursula Winkler. Wolfgang Kubicki ist neuer Bundesvorsitzender der FDP. Er setzte sich beim Parteitag in Berlin in einer Kampfabstimmung gegen die Europapolitikerin Strack-Zimmermann durch, die überraschend gegen ihn kandidierte. Kubicki soll nun schaffen, was seinem Vorgänger Dürr seit seiner Wahl vor einem Jahr nicht gelang, die FDP aus der zunehmenden Bedeutungslosigkeit herauszuführen. CSU-Vize Weber hat Bundeskanzler Merz wegen der Spekulationen um einen Kanzlerwechsel den Rücken gestärkt. Auf europäischer Ebene habe Merz eine starke Stellung, sagte er der Funke Mediengruppe. Merz' Führungskraft sei jetzt wichtig.
2: Auch wegen der vielen internationalen Krisen ruft Weber, der auch Partei- und Fraktionschef der Europäischen Volkspartei ist, zum Zusammenhalt auf. Er ist auch überzeugt, dass die schwarz-rote Koalition trotz der Streitereien 4 Jahre durchhält, mit Merz als Kanzler. Dass es manchmal knirsche, gehöre zur Politik dazu, sagt er. Angesichts der schwierigen Lage und schlechter Umfragewerte gab es Gerüchte über Gedankenspiele in der Union, Merz als Kanzler zum Beispiel gegen NRW-Regierungschef Wüst auszutauschen. Der hat die Spekulationen aber inzwischen als Quatsch zurückgewiesen. Katrin Müller, Nachrichtenredaktion.
1: Auf der dänischen Insel Anholt wurde der Kadaver des Buckelwals Timmy an Land gebracht. In einem Livestream war zu sehen, wie ihn ein Fahrzeug mit einem Seil aus dem flachen Wasser auf den Strand zog. Dort soll das Tier kommende Woche untersucht werden.
3: Es war eine mühsame Aktion, denn die Arbeiter am Strand hatten vor allem ein Ziel, dass der Wal heile bleibt. Gar nicht so einfach bei einem so riesigen Tier mitten im Verwesungsprozess. Aber es gelang, unter den Augen von so einigen Schaulustigen. Eine Absperrung soll verhindern, dass sie dem Wal zu nahe kommen. Nun liegt das streng riechende Tier in der Sonne am Strand und das Warten auf die Obduktion hat begonnen. Aus Skandinavien, Julia Weschenbach.
1: Für mehr Transparenz bei Gehältern von Frauen und Männern sollen in Deutschland im nächsten Jahr neue Regeln in Kraft treten. Die Bundesregierung will eine entsprechende EU-Richtlinie bis Anfang 2027 in deutsches Recht umsetzen. Später als vorgesehen. Die Frist zur Umsetzung Anfang Juni könne nicht eingehalten werden, teilte das Familienministerium mit. Die EU-Richtlinie soll unter anderem dazu führen, dass die Verdienstlücke zwischen Frauen und Männern schrumpft.
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1: Ich bin Ursula Winkler. Wolfgang Kubicki ist neuer Bundesvorsitzender der FDP. Er setzte sich beim Parteitag in Berlin in einer Kampfabstimmung gegen die Europapolitikerin Strack-Zimmermann durch, die überraschend gegen ihn angetreten war.
2: Auf Wolfgang Kubicki entfielen 390 Stimmen und auf Marie-Agnes Strack-Zimmermann 259. Der Kandidat Wolfgang Kubicki hat mit 59,27% im ersten Wahlgang die erforderliche Mehrheit erreicht.
3: Ich nehme die Wahl an und ich spüre die Bürde der Erwartungen. Und ich will versuchen, mit euch allen, mit Ihnen allen, dieser Bürde gerecht zu werden. Die erste Herausforderung ist Sachsen-Anhalt.
1: Wolfgang Kubicki nach seiner Wahl zum FDP-Chef. Im September sind in Sachsen-Anhalt Landtagswahlen. Die Sperre der Brenner-Autobahn im österreichischen Bundesland Tirol ist nach einer Demonstration aufgehoben worden. Der Brennerpass an der Grenze zwischen Österreich und Italien war seit dem Vormittag wegen eines Protests gegen die hohe Verkehrsbelastung blockiert. Die Brennerroute ist die wichtigste Straßenverbindung über die Alpen. Staus in Tirol und auf alternativen Strecken blieben aber trotz der Sperre vorerst aus. Experten zufolge kann sich zu viel Zeit vor dem Tablet oder Smartphone negativ auf die Entwicklung von Kindern auswirken. Familienministerin Prien brachte nun bei der Welt am Sonntag gesetzliche Regelungen bei der Begrenzung der Bildschirmzeit von kleinen Kindern ins Spiel.
4: Bunte Figuren, lustige Sounds, kleine Kinder lieben das, sind mit den hektischen Bildern aber schnell überfordert. Nach Meinung von Familienministerin Prien sollten unter Dreijährige überhaupt keinen Kontakt zu digitalen Endgeräten haben. Das müsste eigentlich gesellschaftlicher Standard sein, sagt sie. Der Staat sollte zwar nicht in Kinderzimmer hineinregieren, die Ministerin will aber über eine gesetzliche Regelung zur Begrenzung der Bildschirmzeit nachdenken. Auch andere Pflichten von Eltern seien per Gesetz geregelt, etwa die gewaltfreie Erziehung, so Katrin Müller, Nachrichtenredaktion.
1: Buckelwal Timmy soll am kommenden Donnerstag auf der dänischen Insel Anholt untersucht werden. Die Obduktion werde etwa 6 Stunden dauern, hieß es aus dem dänischen Amt für Naturverwaltung. Heute hatte ein Fahrzeug das Tier mit einem Seil aus dem flachen Wasser auf den Strand gezogen.
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1: Ich bin Diana Kramer. Wolfgang Kubicki ist neuer Bundesvorsitzender der FDP. Der 74-Jährige setzte sich beim Parteitag in Berlin in einer Kampfabstimmung gegen die Europapolitikerin Marie-Agnes Strack-Zimmermann durch. Diese hatte überraschend gegen ihn kandidiert.
2: Wer die FDP künftig führt, war vielen Wählern vielleicht schon fast egal. So sehr ist die Partei nach ihrer Bundestagswahl schlappe in der Versenkung verschwunden. Nun war die Wahl des neuen Chefs aber überraschend spannend, weil Marie-Agnes Strack-Zimmermann, das zweite wohl noch recht bekannte Gesicht der FDP, überraschend antrat. In ihrer kämpferischen Rede griff sie unter anderem Kubickis Politikstil an. Laut zu sein, Empörung, Populismus und scharfe Pointen, das reiche allein nicht. Am Ende reicht es aber doch für Kubicki, vielleicht auch, weil es bei den FDP-Delegierten durchaus Kritik gab, dass Strack-Zimmermann so kurzfristig antrat. Ronny Tochau, Berlin.
1: Die Sperre der Brennerautobahn im österreichischen Bundesland Tirol ist nach einer Demonstration am Abend wieder aufgehoben worden. Alle Spuren sind wieder geöffnet, nachdem 8 Stunden lang dort kein Auto rollte.
3: Auch nach der Öffnung des Brennerkorridors blieb der Verkehr auf dem Alpenpass überschaubar. Offenbar hatten viele Autofahrer die Warnungen vor einem Verkehrschaos ernst genommen und umgeplant. So stand der Protest von rund 5000 Anwohnern und Bürgern im Mittelpunkt, die Verkehrsflut am Brenner nicht mehr einfach hinnehmen wollen. Sie forderten zumindest mehr Lärmschutzwände, denn der Protesttag mit seinem äußerst geringen Verkehr bewies überdeutlich, mehr Ruhe ist einfach großartig. Aus Matrei am Brenner, Matthias Röder.
1: Großer Protesttag auch in Hamm. Als Zeichen für eine Energiewende ohne Erdgas haben Klimaaktivisten in der westfälischen Stadt ein symbolisches Windrad dargestellt. Rund 2000 Menschen waren daran beteiligt. Unter dem Motto Zukunft statt Gas, Energiewende verteidigen, hatten sie zuvor gegen den von der Bundesregierung geplanten Bau neuer Gaskraftwerke zur Absicherung nach dem Abschalten der Kohlekraftwerke demonstriert. Zum Fußball. Paris Saint-Germain hat das Finale der Champions League gewonnen. PSG bezwang in Budapest den FC Arsenal mit 4:3 im Elfmeterschießen. Für Paris ist es der zweite Titel in der Königsklasse. Schon im vergangenen Jahr hatte der Club das Finale gewonnen. Neben dem Titel sicherten sich die Franzosen die UEFA-Prämie in Höhe von 25 Millionen Euro.
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1: Ich bin Diana Kramer. Zuletzt nahezu in die Bedeutungslosigkeit abgerutscht, will die FDP unter neuer Führung wieder durchstarten. Der bisherige Vizechef der Liberalen, Wolfgang Kubicki, wurde auf einem Parteitag in Berlin zum neuen Parteichef gewählt. Der 74-Jährige nahm die Wahl an.
2: Ich spüre die Bürde der Erwartungen und ich will versuchen, mit euch allen, mit Ihnen allen, dieser Bürde gerecht zu werden. Die erste Herausforderung ist Sachsen-Anhalt. Und ich werde alles tun, dass diese Wahl für die Freien Demokraten erfolgreich sind, weil wir Deutschland damit beweisen können, die Freien Demokraten sind wieder da.
1: Bis kurz vor der Wahl war Kubicki der einzige Kandidat. Überraschend trat dann die FDP-Europa- und Verteidigungspolitikerin Marie-Agnes Strack-Zimmermann an. Kubicki gewann mit 59%, Strack-Zimmermann kam auf 39%. Der ukrainische Präsident Selenskyj hat die Warnung vor einem neuen massiven russischen Luftangriff wiederholt. Diese Warnung habe Bestand und sie bleibe aktuell, sagte Selenskyj am Abend. Er forderte die Menschen in der Ukraine auf, Luftalarme nicht zu ignorieren. Die Flugabwehr sei zwar in Bereitschaft, Selenskyj räumte allerdings Probleme beim westlichen Nachschub für die Abwehr von ballistischen Raketen und Marschflugkörpern ein. Selten sorgte eine Sperrung einer Autobahn für so viel Aufsehen. Die Brenner-Autobahn im österreichischen Bundesland Tirol war wegen einer Demonstration am Samstag 8 Stunden lang dicht für Autofahrer. Das große Verkehrschaos blieb aber aus. Viele Reisende hatten umgeplant. Mit der Demonstration hatten Anwohner gegen die hohe Verkehrsbelastung auf der Alpenstrecke protestiert. Zum Fußball. Paris Saint-Germain hat die Champions League gewonnen. PSG bezwang im Finale in Budapest den FC Arsenal mit 4:3 im Elfmeterschießen.
3: Der Traum von Kai Havertz und dem FC Arsenal ist geplatzt. Und das, obwohl die Londoner im Finale einen Traumstart erwischten. Schon nach 6 Minuten traf der Nationalspieler zur Führung und Arsenal kontrollierte die Partie über weite Strecken. Nach einer Stunde der Ausgleich für Paris durch einen Strafstoß von Dembélé. Die Entscheidung fiel erst im Elfmeterschießen. Arsenals Eze schoss den Ball weit neben das Tor. Torwart Raya hielt einen Schuss des Parisers Nuno Mendes, aber dann schoss Arsenals Gabriel den Ball an die Latte. Die Entscheidung. Aus London, Philipp Detlefs.
1: Für Paris ist es nach dem letzten Jahr der 2. Titel in der Königsklasse.

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1: Ich bin Diana Kramer. Wolfgang Kubicki ist neuer Bundesvorsitzender der FDP. Der 74-Jährige setzte sich beim Parteitag in Berlin in einer Kampfabstimmung gegen die Europapolitikerin Marie-Agnes Strack-Zimmermann durch. Diese hatte überraschend gegen ihn kandidiert. Kubicki erhielt von den Delegierten 390 Stimmen, Strack-Zimmermann 259. Kubicki soll nun schaffen, was dem bisherigen Vorsitzenden Christian Dürr seit seiner Wahl vor einem Jahr nicht gelang, die FDP aus der zunehmenden Bedeutungslosigkeit herauszuführen. Auf der dänischen Insel Anholt wurde der Kadaver des verendeten Buckelwals an Land gebracht. Ein Fahrzeug zog ihn mit einem Seil aus dem flachen Wasser auf den Strand. Kommende Woche soll der Kadaver direkt vor Ort untersucht werden.
2: Es war eine mühsame Aktion, denn die Arbeiter am Strand hatten vor allem ein Ziel, dass der Wal heile bleibt. Gar nicht so einfach bei einem so riesigen Tier mitten im Verwesungsprozess. Aber es gelang, unter den Augen von so einigen Schaulustigen. Eine Absperrung soll verhindern, dass sie dem Wal zu nahe kommen. Nun liegt das streng riechende Tier in der Sonne am Strand und das Warten auf die Obduktion hat begonnen. Aus Skandinavien, Julia Weschenbach.
1: US-Präsident Donald Trump erfreut sich laut der jährlichen Leibarztuntersuchung weiterhin einer exzellenten Gesundheit. Bei Lunge und Herz, im neurologischen Bereich und beim körperlichen Allgemeinzustand zeige Trump starke Funktionen, heißt es in der Zusammenfassung des Medizinchecks, den das Weiße Haus auf der Plattform X veröffentlicht hat.
3: Trumps Herz-Kreislauf-System entspreche dem eines rund 14 Jahre jüngeren Menschen, attestierte der Leibarzt dem Präsidenten. Trump wird dieses Jahr 80 Jahre alt. In den vergangenen Monaten wurden immer wieder Bedenken um den Gesundheitszustand des Präsidenten laut. Ein Grund waren dunkle Flecken an seinen Händen. Auch dafür findet sich in dem Bericht eine Erklärung, nämlich, dass viele Hände schütteln. Weil der Präsident Aspirin als Blutverdünner nehme, komme es eben schneller zu Blutergüssen. Aus New York, Anne Pollmann.
1: Zum Fußball. Paris Saint-Germain hat das Finale der Champions League gewonnen. Die Franzosen besiegten in Budapest den FC Arsenal um Nationalspieler Kai Havertz mit 4:3 im Elfmeterschießen. Für Paris ist es nach dem vergangenen Jahr der zweite Titel in der Königsklasse.

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1: Ich bin Diana Kramer. Wolfgang Kubicki ist neuer Bundesvorsitzender der FDP. Der 74-Jährige setzte sich beim Parteitag in Berlin in einer Kampfabstimmung gegen die Europapolitikerin Marie-Agnes Strack-Zimmermann durch. Diese war überraschend angetreten.
2: Wer die FDP künftig führt, war vielen Wählern vielleicht schon fast egal. So sehr ist die Partei nach ihrer Bundestagswahl schlappe in der Versenkung verschwunden. Nun war die Wahl des neuen Chefs aber überraschend spannend, weil Marie-Agnes Strack-Zimmermann, das zweite wohl noch recht bekannte Gesicht der FDP, überraschend antrat. In ihrer kämpferischen Rede griff sie unter anderem Kubickis Politikstil an. Laut zu sein, Empörung, Populismus und scharfe Pointen, das reiche allein nicht. Am Ende reichte es aber doch für Kubicki, vielleicht auch, weil es bei den FDP-Delegierten durchaus Kritik gab, dass Strack-Zimmermann so kurzfristig antrat. Ronny Tochau, Berlin.
1: Die Sperre der Brennerautobahn im österreichischen Bundesland Tirol ist nach einer großen Demonstration am Abend wieder aufgehoben worden. 8 Stunden lang rollte zuvor kein Auto über den Alpenpass.
3: Auch nach der Öffnung blieb der Verkehr auf dem Alpenpass überschaubar. Offenbar hatten viele Autofahrer die Warnungen vor einem Verkehrschaos ernst genommen und umgeplant. So stand der Protest von rund 5000 Anwohnern und Bürgern im Mittelpunkt, die die Verkehrsflut am Brenner nicht mehr einfach hinnehmen wollen. Sie forderten zumindest mehr Lärmschutzwände, denn der Protesttag mit seinem äußerst geringen Verkehr bewies überdeutlich, mehr Ruhe ist einfach großartig. Aus Matrei am Brenner, Matthias Röder.
1: Großer Protesttag auch in Hamm. Als Zeichen für eine Energiewende ohne Erdgas haben Klimaaktivisten in der westfälischen Stadt ein symbolisches Windrad dargestellt. Rund 2000 Menschen waren beteiligt. Unter dem Motto Zukunft statt Gas, Energiewende verteidigen, hatten sie zuvor gegen den geplanten Bau neuer Gaskraftwerke demonstriert. Diese plant die Bundesregierung als Absicherung nach dem Abschalten der Kohlekraftwerke für sogenannte Dunkelflauten. Zum Fußball. Paris Saint-Germain hat das Finale der Champions League gewonnen. PSG bezwang in Budapest den FC Arsenal mit 4:3 im Elfmeterschießen. Für Paris ist es der zweite Titel in der Königsklasse. Schon im vergangenen Jahr hatte der Club das Finale gewonnen. Neben dem Titel sicherten sich die Franzosen auch die UEFA-Prämie in Höhe von 25 Millionen Euro.